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1: Ich bin Diana Kramer. In der Debatte um Spekulationen um einen möglichen Kanzlertausch bekommt Friedrich Merz Rückendeckung aus den eigenen Reihen. Mehrere Unionsspitzenpolitiker haben sich demonstrativ hinter den Kanzler gestellt, auch CDU-Generalsekretär Carsten Linnemann. Dieser sprach in der ZDF-Sendung Berlin direkt am Abend von Scheindebatten.
2: Die Menschen interessiert, wie wir die Energiekosten runterbekommen, wie wir die Steuern runterbekommen, dass wir mehr Netto von Brutto haben. Und das müssen wir umsetzen. Und diese Scheindebatten, die werden in Berlin Mitte geführt.
1: CDU-Generalsekretär Carsten Linnemann. Eine knappe Mehrheit von 53% in der Bevölkerung geht übrigens nicht davon aus, dass die Union mit einem anderen Kanzler besser dastehen würde. Das ergab eine Forsa-Umfrage für Stern und RTL. 41% sind anderer Meinung. Bundesaußenminister Johann Wadephul ruft Israel und die Hisbollah-Miliz im Libanon dringend auf, zur vereinbarten Waffenruhe zurückzukehren. Das weitere Vorrücken der israelischen Armee im Süden Libanons gebe Anlass zu großer Sorge, sagte Wadephul am Rande seines Besuchs bei den Vereinten Nationen in New York. Israel müsse bei seinem Vorgehen gegen die Hisbollah Zivilisten und zivile Infrastruktur schützen. Jede weitere Eskalation verschärfe die ohnehin schon angespannte Lage zusätzlich, warnte Wadephul. Die Hamburger sagen Nein zu Olympischen Spielen in ihrer Stadt. Wie schon 2015 sind die Initiatoren einer Bewerbung mit ihrem Referendum gescheitert. Damit scheidet Hamburg aus dem Rennen um die deutsche Kandidatur für Spiele 2036, 2040 oder 2044 aus. Im nationalen Wettstreit vertreten sind noch München, die Rhein-Ruhr-Region und Berlin. Die Entscheidung soll im September fallen. Zum Fußball. Die deutsche Nationalmannschaft hat ihr vorletztes Testspiel vor der WM klar gewonnen. Gegen Finnland stand es in Mainz am Ende 4:0. Bundestrainer Julian Nagelsmann war im ZDF zufrieden mit der Leistung.
3: Wir haben wieder sehr gut angefangen. Die ersten 15 Minuten waren sehr gut. Dann so ein bisschen die Geduld verloren, weil die Jungs unbedingt was zeigen wollen. Das ist ja auch gut. Das mache ich auch gar nicht zum Vorwurf. Das Ergebnis ist gut. Wir haben kein Gegentor gekriegt. Und so können wir weitermachen.
1: Morgen fliegt die Mannschaft nach Chicago, wo am Samstag der letzte Test gegen die USA ansteht.
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1: Zwillinge.
2: Kultivieren Sie Toleranz und Offenheit. Befreien Sie sich von Vorurteilen und lernen Sie, Menschen in ihrer Einzigartigkeit zu akzeptieren.
1: Krebs.
2: Vertrauen Sie heute Ihrer Intuition, denn sie wird Sie auf den richtigen Weg leiten. Ihre innere Stimme kennt die Antwort.
1: Löwe.
2: Es ist an der Zeit, alte Gewohnheiten loszulassen und Platz für positive Veränderungen zu schaffen.
1: Jungfrau.
2: Die Sterne bringen für Sie heute Romantik. Lassen Sie sich einfach von Ihren Gefühlen leiten.
1: Waage.
2: Nichts kann Sie heute aus der Ruhe bringen. Eine gute Gelegenheit für ein unangenehmes Gespräch.
1: Skorpion.
2: Die Sehnsucht nach Abenteuern wird heute geweckt. Brechen Sie aus Ihrer Routine aus und erleben Sie Neues.
1: Schütze.
2: Heute können Sie sich durch Zielstrebigkeit und Entschlossenheit selbst verwirklichen. Nichts wird Sie aufhalten.
1: Steinbock.
2: Heute können Sie durch Ihre Eloquenz andere Menschen von sich und ihren Ideen überzeugen. Nutzen Sie Ihre Talente und Fähigkeiten.
1: Wassermann.
2: Es ist wichtig, dass Sie heute Ihre Familie um Rat bitten. Alleine treffen Sie aktuell eher überstürzte Entscheidungen.
1: Fische.
2: Die Finanzen sind heute Ihr Sorgenkind. Denken Sie lieber zweimal nach, bevor Sie eine Entscheidung treffen, die Sie später bereuen.
1: Widder.
2: Seien Sie heute vorsichtig. Nicht jeder, der in Ihr Leben tritt, führt Gutes im Schilde.
1: Stier.
2: Ihr einzigartiger Ansatz zur Liebe kann erfrischend sein. Experimentieren Sie mit unkonventionellen Date-Ideen.
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1: Ich bin Katrin Müller. Würde die Union mit einem anderen Kanzler besser dastehen? Eher nicht, sagen die meisten Deutschen. In einer Forsa-Umfrage für Stern und RTL glauben 53%, dass CDU und CSU mit einem anderen Kanzler nicht erfolgreicher wären als mit Friedrich Merz. Rund 40% sehen das anders.
2: Für die Union sind die Zahlen trotzdem kein Freifahrtschein. Denn selbst unter den eigenen Anhängern glaubt ein größerer Teil, dass die Partei mit einer anderen Person an der Spitze erfolgreicher sein könnte. Führende Unionspolitiker weisen die Spekulationen aber weiter zurück. CDU-Generalsekretär Linnemann spricht sogar von einer Scheindebatte. Schleswig-Holsteins Ministerpräsident Günther nennt die Diskussion absurd und fordert, dass sich die Koalition stattdessen auf ihre Reformen konzentriert. Zoeta Sovali, Nachrichtenredaktion.
1: Mit der neuen Woche startet auch ein neuer Monat und auch im Juni treten einige Änderungen in Kraft, die viele Verbraucher direkt betreffen. Zum Beispiel gibt es mehr Rechte beim Online-Shopping und das ist der letzte Monat mit günstigerem Sprit. Am 30. Juni läuft der Tankrabatt aus, mit dem die Bundesregierung die Steuern auf Kraftstoffe vorübergehend gesenkt hat. Es ist allerdings unklar, wann genau die Preise an den Zapfsäulen wieder steigen. Wenn Kinder krank werden und betreut werden müssen, bleiben dafür nach wie vor meistens berufstätige Frauen zu Hause. Fast 3/4 der Kinderkrankentage im vergangenen Jahr nahmen weibliche Kassenmitglieder, wie das Wissenschaftliche Institut der AOK nach eigenen versicherten Daten ermittelte. Der Anteil der Männer lag bundesweit bei 27%. Zum Fußball. Jetzt kann die WM kommen. Die deutsche Nationalmannschaft hat ihr letztes Testspiel vor dem Abflug in die USA deutlich gewonnen, mit 4:0 gegen Finnland.
3: Vor allem der 18-jährige Lennart Kahl begeistert die Fans hier in Mainz. Der Bayern-Teenager wirbelt über die rechte Seite und darf bei seinem Startdebüt sogar die Ecken schießen. Eine führt direkt zum 1:0 durch Dennis Undav. Er ist der zweite Gewinner des Abends. Bei seinem zweiten Tor verletzt er sich an der Pobacke und muss raus. Und auch die Fanlieblinge Florian Wirtz und Jamal Musiala treffen, der nach langer Verletzungspause. Die schwachen Finnen können sich aber heute schon revanchieren bei einem Trainingsspiel auf dem DFB-Campus in Frankfurt. Aus Mainz, Thomas Bremser.
1: Morgen fliegt die DFB-Auswahl dann nach Chicago und will im besten Fall mit dem WM-Pokal wiederkommen.
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4: Ich bin Frederik Stübing. Die Staatsanwaltschaft Trier sieht keinen Anlass für Ermittlungen gegen Oberbürgermeister Wolfram Leibe im Streit um die Theaterprobebühnen. Grünen und FDP-Fraktionen hatten zuvor Strafanzeige gestellt, weil Leibe einen Mietvertrag ohne Stadtratsbeschluss abgeschlossen hatte. Nach Auffassung der Staatsanwaltschaft entstand der Stadt dadurch jedoch kein strafrechtlich relevanter Vermögensschaden. Ein Eigenbau der Probebühnen sei wegen fehlender Flächen und Personalkapazitäten damals kaum realisierbar gewesen.
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5: Wir starten heute mit Wolken in die neue Woche. Ab dem Nachmittag soll dann aber auch nochmal die Sonne rausschauen. So um die 6 Stunden Vitamin D gibt's. Ganz so heiß wie letzte Woche ist es diese Woche nicht mehr. Die Temperaturen liegen heute bei maximal 23 Grad.
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5: Aktuell habe ich hier noch keine roten Staus auf meiner Karte. Ihr solltet überall frei durchkommen.
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5: Mobile Blitzer gibt's noch keine. Soweit ich weiß, steht aber der Anhänger noch in der Paulinstraße Richtung Wasserweg und hier ist 30 erlaubt.
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5: Moin liebe Trierer, um kurz nach 6. Ich bin Dori und ab heute wieder morgens für euch am Start. Wie immer starten wir ganz gemütlich in die neue Woche und ja sogar in den neuen Monat. Den passenden Soundtrack, den liefert uns jetzt Liquido mit Narcotic. Und gleich nach 2 Songs schauen wir mal, was Trier in den kommenden Tagen an Events zu bieten hat. Also bleibt gern dabei, ich freue mich.

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1: So, liebe Trierer, falls ihr euch nach der Arbeit mal überraschen lassen möchtet, dann ab ins Cinemax. Dort wird heute ein Film gezeigt, bei dem ihr erst erfahrt, was läuft, ja, wenn ihr im Kinosessel sitzt. Eigentlich voll witzig, oder? Los geht's um 20.20 Uhr. Am besten seid ihr so um die 30 Minuten vorher da. Habt ihr euch eigentlich schon mal gefragt, wie es mit Trier in der Zukunft weitergeht? Wenn ja, dann solltet ihr heute Abend zum Bürgerstammtisch ins Restaurant Deutsche Vita kommen. Dort veranstaltet die unabhängige Bürgervertretung Trier nämlich eine lockere Gesprächsrunde über politische Themen. Ab 18.30 Uhr könnt ihr euch einbringen, eine Anmeldung braucht ihr nicht. Und könnt ihr euch vorstellen, ein 15 Meter langes Bild zu malen? Also ich glaube, das würde mir definitiv zu lange dauern. Falls ihr euch aber mal eins anschauen möchtet, könnt ihr das in der Konstantinbasilika. Da stellt der Künstler Leo Hammes sein Gemälde mit dem Titel Zuversicht aus. Bis 18 Uhr könnt ihr heute noch vorbeischauen, ansonsten dann noch bis Mitte des Monats.
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1: Auf den Straßen hier in Trier und Umgebung ist noch gar nichts los. Also umso besser für alle, die schon unterwegs sind. Ihr habt freie Fahrt.
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1: Mit Frederik Stübing einen schönen Montag zusammen. Im Streit um die Probebühnen des Theaters Trier sieht die Staatsanwaltschaft keinen Anlass für Ermittlungen gegen Oberbürgermeister Wolfram Leibe. Darüber berichtet der SWR. Hintergrund ist ein Mietvertrag über neue Probebühnen, den Leibe 2020 ohne vorherigen Stadtratsbeschluss abgeschlossen hatte. Grünen und FDP-Fraktionen hatten darin einen möglichen finanziellen Schaden für die Stadt gesehen und Strafanzeige gestellt. Laut Staatsanwaltschaft war ein Eigenbau der Probebühnen wegen fehlender Flächen und Personalmangel nicht realistisch, weshalb kein strafbares Verhalten vorliege. Bei mehreren großen Schulbauprojekten in Trier kommt es erneut zu Verzögerungen. Betroffen sind die Eckbert-Grundschule, die Erweiterung des Humboldt-Gymnasiums und die Sanierung der Wolfsberghalle, die nun wohl erst in den Herbstferien fertig werden. Laut Stadtverwaltung soll der Unterricht trotzdem ohne Einschränkungen starten können. Als Gründe nennt die Stadt unter anderem Probleme mit Baufirmen, zusätzliche Prüfverfahren und unerwartete Schäden in den Bestandsgebäuden. Das Amtsgericht Trier hat die Schadensersatzklage einer Hundehalterin aus der Vulkaneifel abgewiesen. Das Tier hatte offenbar einen Fleischspieß gefressen, den ein Kleinkind zuvor vom Tisch fallen ließ und musste anschließend notoperiert werden. Zwar sah das Gericht auch die Eltern in der Verantwortung, besser auf das Kind aufzupassen, entscheidend sei aber gewesen, dass die Hundehalterin selbst Vorkehrungen hätte treffen müssen, um das Fressverhalten ihres Hundes zu verhindern. Die Arbeitslosigkeit in der Region Trier ist im Mai leicht gesunken und bleibt im Vergleich zum Vorjahr nahezu konstant. Nach Angaben der Agentur für Arbeit waren rund 13.200 Menschen arbeitslos gemeldet. Das sind knapp 300 weniger als im April. Besonders bei jüngeren Arbeitslosen und im Gastgewerbe beobachtet die Arbeitsagentur aber einen Anstieg. Gleichzeitig suchen viele Unternehmen weiterhin Personal. Aktuell sind in der Region mehr als 4.500 offene Stellen gemeldet. Und das Beste kommt zum Schluss. Die Lebensberatungsstelle Hermeskeil hat im vergangenen Jahr fast 1000 Kinder, Jugendliche und Erwachsene begleitet. Besonders häufig ging es bei Kindern um Belastungen durch Trennung oder Scheidung der Eltern. Zusätzlich nehmen rund 450 Menschen weitere Angebote wie Workshops oder Online-Beratungen wahr. Die Einrichtung wurde 2025 überwiegend vom Bistum Trier sowie von Kommunen und dem Land Rheinland-Pfalz finanziert.
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2: Wir starten heute mit Wolken in die neue Woche. Ab dem Nachmittag soll dann aber auch nochmal die Sonne rausschauen. So um die 6 Stunden Vitamin D gibt's. Ganz so heiß wie letzte Woche ist es diese Woche nicht mehr. Die Temperaturen liegen heute bei maximal 23 Grad.
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2: So, im Trierer Stadtgebiet haben wir noch keine Staus, aber es hängt schon 5 Minuten auf der A64 von Erang Richtung Trierweiler und auf der B419 Temmels Richtung Wellen. Da müsst ihr schon 10 Minuten einplanen. Ich wünsche euch eine gute Fahrt.
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2: Mobile Blitzer gibt's noch keine. Soweit ich weiß, steht aber der Anhänger noch in der Paulinstraße Richtung Wasserweg und hier ist 30 erlaubt.
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0: Guten Morgen, Dori hier, ihr hört Antenne Trier. Und eine neue Woche und ein neuer Monat ist gestartet. Zeit für gute Themen und gute Musik. In der Playlist machen wir gleich weiter mit Sixpence, None the Richer und Ava Max direkt danach. Und thematisch gibt's einen kleinen Ausflug in die Trierer Südallee. Da entsteht ja gerade die neue Hauptfeuerwache mit integrierter Leitstelle. Das Gerüst, also der Rohbau, der steht. Jetzt fehlt aber noch das Innenleben. OB Leibe, Ministerpräsident Schnieder und die Feuerwehr geben uns da um kurz nach 7 gleich mal einen kleinen Einblick. Außerdem soll der Führerschein reformiert werden. Da ist die Bundesregierung gerade dran und das würde ja auch für Trierer Fahrschüler Konsequenzen haben. Ob gute oder schlechte, ich würde mal sagen, das klären wir nachher um kurz nach 8. Und ein bisschen Kultur darf natürlich an so einem Montag auch nicht fehlen. Deshalb haben wir heute Morgen die Band Matzen zu Gast und Kulturdezernent Markus Nöhl. Der hat natürlich auch noch den wöchentlichen Blick in den Kalender dabei. Also dranbleiben lohnt sich. Ich bin Dori, schönen Montagmorgen hier bei Antenne Trier.
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1: Den größten Stau haben wir gerade schon auf der B419 Temmels Richtung Wellen. Wie so oft morgens, 8 Minuten aktuell hier. Dann 5 Minuten einplanen, mindestens auf der A64 von Erang Richtung Trierweiler. Und im Stadtgebiet haben wir jetzt einen kleineren Stau am Katharinenufer. Sind so 3 Minuten Richtung Kaiser-Wilhelm-Brücke. Das war's aber fürs Erste. Ich wünsche euch eine gute Fahrt. Kommt gut und hoffentlich pünktlich ans Ziel.
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1: Ich bin Katrin Müller. Mit der neuen Woche startet auch ein neuer Monat und auch im Juni treten einige Änderungen in Kraft, die viele Verbraucher direkt betreffen. Ende des Monats läuft der Tankrabatt aus, mit dem die Bundesregierung die Steuern auf Kraftstoffe vorübergehend gesenkt hat. Und Verbraucher haben mehr Rechte, zum Beispiel beim Online-Shopping.
2: Schnell geklickt und dann doch auch schnell bereut. Ab dem 19. Juni müssen Online-Händler gut sichtbar einen Widerrufsbutton auf der Seite anbieten und auch in der App. Und wer Solarstrom übers Dach gewinnt, kann diesen ab heute auch an Nachbarn verkaufen. Energy Sharing nennt sich das. Notwendig ist, dass beide Nachbarn dann auch einen Vertrag schließen. Einfach nur das Kabel rüberreichen ist nicht. Lea Matschulat, Nachrichtenredaktion.
1: Würde eine Auswechslung des Kanzlers die Zustimmung für die Union erhöhen? Eine knappe Mehrheit der Deutschen glaubt das nicht. In einer Forsa-Umfrage für Stern und RTL sagten 53%, dass es der Union nicht helfen würde, wenn Merz das Amt des Kanzlers aufgeben und jemand anderes aus der Union das Amt übernehmen würde. Rund 40% sind anderer Meinung. In Italien gibt es künftig Geld zurück, wenn man auf einer gebührenpflichtigen Autobahn wegen einer Baustelle zu lange im Stau steht. Die neue Regelung tritt heute in Kraft, also noch vor Beginn der Hauptreisezeit. Wenn die normale Fahrzeit deutlich überschritten wird, muss der Betreiber die Maut unter bestimmten Bedingungen teilweise oder sogar komplett zurückzahlen. Autofahrer sollen bereits Geld zurückbekommen, wenn die Fahrt auf einer Strecke von knapp 100 Kilometern 10 Minuten länger dauert als üblich. Die Entschädigung kann über eine App beantragt werden. Zum Fußball. Zwei Wochen vor dem WM-Auftakt gegen Curaçao hat die DFB-Auswahl das vorletzte Testspiel deutlich gewonnen. In Mainz setzte sich die Mannschaft von Julian Nagelsmann mit 4:0 gegen Finnland durch. Die Tore erzielten zweimal Dennis Undav, Florian Wirtz und Jamal Musiala. Da gab es auch für Bundestrainer Nagelsmann hinterher im ZDF kaum was zu meckern.
3: Wir haben wieder sehr gut angefangen. Die ersten 15 Minuten waren sehr gut. Dann so ein bisschen die Geduld verloren, weil die Jungs unbedingt was zeigen wollen. Das ist ja auch gut. Das mache ich auch gar nicht zum Vorwurf. Das Ergebnis ist gut. Wir haben kein Gegentor gekriegt und so können wir weitermachen.
1: Morgen fliegt die deutsche Mannschaft dann nach Chicago und will im besten Fall mit dem WM-Pokal wiederkommen.
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4: Ich bin Frederik Stübing. Trotz Verzögerungen bei mehreren großen Schulbauprojekten soll der Unterricht in Trier nach den Sommerferien ohne Einschränkungen starten können. Darüber berichtet jetzt die Stadt. Betroffen sind die Engbert-Grundschule, die Erweiterung des Humboldt-Gymnasiums und die Sanierung der Wolfsberghalle. Durch Probleme mit Baufirmen, zusätzliche Prüfverfahren und unerwartete Schäden in den Bestandsgebäuden sollen die Arbeiten wohl erst in den Herbstferien abgeschlossen werden.
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5: Heute gibt's die meiste Zeit einen Mix aus Sonne und Wolken. Es ist nicht mehr ganz so heiß wie die letzten Tage. 24 Grad kriegen wir aber trotzdem noch. Regen kommt dann erst morgen wieder auf uns zu. Von daher den Schirm dürftet ihr heute mal zu Hause lassen. Und morgen müssen wir uns dann auf 21 Grad und vor allem am Nachmittag Gewitter einstellen.
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5: Allzu viele Staus haben wir noch nicht. Im Stadtgebiet hängt es momentan vor allem am Kran- und Katharinenufer in Richtung Kaiser-Wilhelm-Brücke. Sind so 5 Minuten maximal. Ähnlich sieht es aus auf der A64 von Erang Richtung Trierweiler. Und am meisten los ist wie so oft morgens auf der B419. Einmal von Temmels Richtung Wellen gute 10 Minuten und in der Gegenrichtung auch 5 Minütchen.
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5: Geblitzt wird nach wie vor in der Paulinstraße Richtung Wasserweg aus dem Anhänger raus. Hier ist 30 erlaubt. Sonst habe ich noch nichts. Wenn ihr noch was seht, gerne melden unter Trier 462 884 und der 0.
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5: Kurz nach 7, guten Morgen, liebe Trierer. Es gab mal wieder einen Grund zum Feiern, denn der Rohbau unserer neuen Hauptfeuerwache in der Südallee steht. Jetzt geht's da ans Eingemachte. OB Leibe und weitere Verantwortliche geben uns heute mal einen kleinen Überblick über den Stand der Dinge, und zwar nach Rick Astley und Nico Santos in der Playlist. Ich bin Dori, ich wünsche euch einen schönen Montag bei Antenne Trier.
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0: Hallo zusammen, ich bin Dori, ihr hört die Antenne. Schön, dass ihr dabei seid. Endlich läuft in Trier mal ein Bauprojekt so richtig rund. Und das wurde direkt ordentlich gefeiert. Der Rohbau der neuen Hauptfeuerwache an den Kaiserthermen steht. Und bald schon sollen hier alle 112-Notrufe aus Trier, Trier-Saarburg, Bitburg-Prüm, Bernkastel-Wittlich, Birkenfeld und dem Vulkaneifelkreis Daun eingehen. Ganz schönes Megaprojekt. OB Wolfram Leibe erklärt uns noch mal kurz, was in diesem Gebäude alles untergebracht werden soll.
1: Unter einem Dach gibt es dann die klassische Feuerwache für die Berufsfeuerwehr. Dann gibt es den Rettungsdienst, das heißt, unsere Berufsfeuerwehr kommt mit dem Krankenwagen, rettet Menschen, das ist der zweite Teil. Und der dritte Teil ist die Rettungsleitstelle. Hier wird für den gesamten ehemaligen Regierungsbezirk Trier plus Böckenfeld werden alle Notfalleinsätze koordiniert von Profis.
0: Beim Richtfest war auch unser frisch gebackener Ministerpräsident Gordon Schnieder dabei. Und er hatte ganz viel Lob für das Projekt im Gepäck.
2: Dass man das hier zusammenfügt, dass man Hauptfeuerwache der

0: Beschäftigte bei der Berufsfeuerwehr mehr. Das heißt, die Aufgaben haben zugenommen. Sie alle kennen die bisherige Feuerwache. Teilweise ist die Deckenhöhe zu gering und die Feuerwehrfahrzeuge sind größer, höher geworden. Und deshalb war dringend Handlungsbedarf, sowohl von der Flächengröße, aber auch von der Deckenhöhe. Manchmal ist es ganz banal.
1: Ja, daran soll es dann natürlich nicht scheitern. Später hören wir noch von der Projektleiterin vom Hochbauamt, wie eigentlich der Zeitplan aussieht und was es in der Hauptfeuerwache dann noch alles so an Innenausstattung geben wird. Bleibt gerne dran.
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1: Nach wie vor gibt es keine größeren Staustellen im Stadtgebiet. Nur ein bisschen Knubbelei rund um die Kaiser-Wilhelm-Brücke, zum Beispiel am Kran- und Katharinenufer. Ansonsten halt noch einen relativ langen Staueinplan auf der B419 von Temmels Richtung Wellen. Sind so 10 Minuten in der Gegenrichtung, 3 Minuten Stop and Go. Und das war's auch schon, sonst sieht alles soweit frei aus. Gute Fahrt euch!
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1: Mit Frederik Stübing einen schönen Montag zusammen. Im Streit um die Probebühnen des Theaters Trier sieht die Staatsanwaltschaft keinen Anlass für Ermittlungen gegen Oberbürgermeister Wolfram Leibe. Darüber berichtet der SWR. Hintergrund ist ein Mietvertrag über neue Probebühnen, den Leibe 2020 ohne vorherigen Stadtratsbeschluss abgeschlossen hatte. Grünen und FDP-Fraktionen hatten darin einen möglichen finanziellen Schaden für die Stadt gesehen und Strafanzeige gestellt. Laut Staatsanwaltschaft war ein Eigenbau der Probebühnen wegen fehlender Flächen und Personalmangel nicht realistisch, weshalb kein strafbares Verhalten vorliege. Bei mehreren großen Schulbauprojekten in Trier kommt es erneut zu Verzögerungen. Betroffen sind die Eckbert-Grundschule, die Erweiterung des Humboldt-Gymnasiums und die Sanierung der Wolfsberghalle, die nun wohl erst in den Herbstferien fertig werden. Laut Stadtverwaltung soll der Unterricht trotzdem ohne Einschränkungen starten können. Als Gründe nennt die Stadt unter anderem Probleme mit Baufirmen, zusätzliche Prüfverfahren und unerwartete Schäden in den Bestandsgebäuden. Das Amtsgericht Trier hat die Schadensersatzklage einer Hundehalterin aus der Vulkaneifel abgewiesen. Das Tier hatte offenbar einen Fleischspieß gefressen, den ein Kleinkind zuvor vom Tisch fallen ließ und musste anschließend notoperiert werden. Zwar sah das Gericht auch die Eltern in der Verantwortung, besser auf das Kind aufzupassen, entscheidend sei aber gewesen, dass die Hundehalterin selbst Vorkehrungen hätte treffen müssen, um das Fressverhalten ihres Hundes zu verhindern. Die Arbeitslosigkeit in der Region Trier ist im Mai leicht gesunken und bleibt im Vergleich zum Vorjahr nahezu konstant. Nach Angaben der Agentur für Arbeit waren rund 13.200 Menschen arbeitslos gemeldet. Das sind knapp 300 weniger als im April. Besonders bei jüngeren Arbeitslosen und im Gastgewerbe beobachtet die Arbeitsagentur aber einen Anstieg. Gleichzeitig suchen viele Unternehmen weiterhin Personal. Aktuell sind in der Region mehr als 4.500 offene Stellen gemeldet. Und das Beste kommt zum Schluss. Die Lebensberatungsstelle Hermeskeil hat im vergangenen Jahr fast 1000 Kinder, Jugendliche und Erwachsene begleitet. Besonders häufig ging es bei Kindern um Belastungen durch Trennung oder Scheidung der Eltern. Zusätzlich nehmen rund 450 Menschen weitere Angebote wie Workshops oder Online-Beratungen wahr. Die Einrichtung wurde 2025 überwiegend vom Bistum Trier sowie von Kommunen und dem Land Rheinland-Pfalz finanziert.
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2: Es ist ein bisschen kühler geworden im Antenneland. Heute steigen die Temperaturen rauf auf 24 Grad. Reicht aber auch mal, finde ich. Regen ist für heute keiner angekündigt. Dafür ein paar Wölkchen. Ab und zu Sonne, also eigentlich ein ganz freundlicher Mix. Morgen allerdings dann Gewitter und Regen den ganzen Tag über und dazu 21 Grad.
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2: Mittlerweile ist der Berufsverkehr gestartet hier in Trier. Knubbeln tut sich vor allem rund um die Kaiser-Wilhelm-Brücke. Die Bitburger runter über die Brücke selbst sind so 6 Minuten Wartezeit. Gleiches gilt für die Hornstraße und Kölner Straße stadteinwärts. 5 Minuten auch Minimum einplanen am Kran- und Katharinenufer. Und dann gibt es noch ein paar kleinere Staustellen, zum Beispiel 3 Minuten circa auf der Zumainer Straße Richtung Ascoli-Piceno. In der Nordallee Richtung Ausoniusstraße auch so 2-3 Minuten Stop and Go. Und dann haben wir noch die B419 Temmels Richtung Wellen mit einem ziemlich dicken Stau. Hier sind wir schon bei 16 Minuten.
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2: Geblitzt wird nach wie vor in der Paulinstraße Richtung Wasserweg aus dem Anhänger raus. Hier ist 30 erlaubt. Sonst habe ich noch nichts. Wenn ihr noch was seht, gerne melden unter Trier 462 884 und der 0.
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0: Antenne Trier hier mit mir, Dori. Hallo zusammen. Vor einem guten Jahr wurde der Grundstein gelegt. Jetzt steht ein riesiger Gebäudekomplex gegenüber den Kaiserthermen neben unserem Trierer Stadtbad. Die neue Hauptfeuerwache mit Rettungswache und integrierter Leitstelle. Der Rohbau des Megaprojekts steht und wurde letzte Woche auch schon groß gefeiert. Wir wollen jetzt mal von Projektleiterin Martina Piri wissen, was ist denn schon fertig und was muss noch alles gemacht werden?
1: Also wir feiern heute das Richtfest, das heißt, der Rohbau ist fertig. In dem Fall ist es der Massivbetonbau und der Holzverbundbau. Wir haben weiterhin aber schon angefangen, die Fenster einzusetzen. Die Dacharbeiten haben begonnen. Das heißt, im Moment ist die Fassade in Schließung. Das werden wir noch bis Ende des Jahres weiterführen. Dann kommt noch die vorgesetzte Fassade, das Ziegelmauerwerk davor.
0: Ja, schick aussehen soll das Ganze ja am Ende auch, ist ja klar. Was war denn bei dem Bauprojekt so wichtig zu beachten?
1: Wir haben ein Einsatzgeschehen. Es geht immer um kurze Wege. Es geht immer darum, dass die Wachmannschaft sehr schnell an den Einsatzfahrzeugen ist. Und ansonsten natürlich ein Gebäude zu errichten, was für die Einsatzkräfte auch im täglichen Gebrauch zukunftsfähig ist.
0: Und wie kann man sich jetzt die Innenausstattung vorstellen?
1: Also wir werden neben der großen Alarmhalle, vor der wir stehen, werden wir viele Werkstätten haben, in denen die Einsatzbeamten arbeiten werden. Wir haben natürlich in den oberen Bereichen haben wir Aufenthalts- und Ruhemöglichkeiten. Wir haben Büros, die ganze Verwaltung ist oben untergebracht. Zudem haben wir noch eine Feuerwehrleitstelle und einen Innenhof, wo die Kollegen sich dann auch zurückziehen können.
0: Also ich glaube, da ist noch eine Menge zu tun, inklusive Photovoltaikanlage und Dachbegrünung. Trotzdem ist aber ein Ende der Bauarbeiten schon in Sicht. Ende nächsten Jahres soll die Feuerwehr nämlich schon einziehen können. Wir drücken mal die Däumchen, dass das alles so funktioniert.
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1: Ich bin Katrin Müller. Würde die Union mit einem anderen Kanzler besser dastehen? Eher nicht, sagen die meisten Deutschen. In einer Forsa-Umfrage für Stern und RTL glauben 53%, dass CDU und CSU mit einem anderen Kanzler nicht erfolgreicher wären als mit Friedrich Merz. Rund 40% sehen das anders.
2: Für die Union sind die Zahlen trotzdem kein Freifahrtschein, denn selbst unter den eigenen Anhängern glaubt ein größerer Teil, dass die Partei mit einer anderen Person an der Spitze erfolgreicher sein könnte. Führende Unionspolitiker weisen die Spekulationen aber weiter zurück. CDU-Generalsekretär Linnemann spricht sogar von einer Scheindebatte. Schleswig-Holsteins Ministerpräsident Günther nennt die Diskussion absurd und fordert, dass sich die Koalition stattdessen auf ihre Reformen konzentriert. Zoe Tassovali, Nachrichtenredaktion.
1: Mit der neuen Woche startet auch ein neuer Monat und auch im Juni treten einige Änderungen in Kraft, die viele Verbraucher direkt betreffen. Zum Beispiel gibt es mehr Rechte beim Online-Shopping und es ist der letzte Monat mit günstigerem Sprit. Am 30. Juni läuft der Tankrabatt aus, mit dem die Bundesregierung die Steuern auf Kraftstoffe vorübergehend gesenkt hat. Es ist allerdings unklar, wann genau die Preise an den Zapfsäulen wieder steigen. In Italien gibt es künftig Geld zurück, wenn man auf einer gebührenpflichtigen Autobahn wegen einer Baustelle zu lange im Stau steht. Die neue Regelung tritt heute in Kraft, also noch vor Beginn der Hauptreisezeit. Wenn die normale Fahrzeit deutlich überschritten wird, muss der Betreiber die Maut unter bestimmten Bedingungen teilweise oder sogar komplett zurückzahlen. Die Entschädigung kann über eine App beantragt werden. Zum Fußball. Jetzt kann die WM kommen. Die deutsche Nationalmannschaft hat ihr letztes Testspiel vor dem Abflug in die USA deutlich gewonnen. Mit 4:0 gegen Finnland.
3: Vor allem der 18-jährige Lennart Karl begeistert die Fans hier in Mainz. Der Bayern-Teenager wirbelt über die rechte Seite und darf bei seinem Startdebüt sogar die Ecken schießen. Eine führt direkt zum 1:0 durch Dennis Undaf. Er ist der zweite Gewinner des Abends. Bei seinem zweiten Tor verletzt er sich an der Pobacke und muss raus. Und auch die Fanlieblinge Florian Wirtz und Jamal Musiala treffen, der nach langer Verletzungspause. Die schwachen Finnen können sich aber heute schon revanchieren bei einem Trainingsspiel auf dem DFB-Campus in Frankfurt. Aus Mainz, Thomas Bremser.
1: Morgen fliegt die DFB-Auswahl dann nach Chicago und will im besten Fall mit dem WM-Pokal wiederkommen.
0: Und jetzt noch mehr Informationen aus unserer Region.
4: Ich bin Frederik Stübing. Die Staatsanwaltschaft Trier sieht keinen Anlass für Ermittlungen gegen Oberbürgermeister Wolfram Leibe im Streit um die Theaterprobebühnen. Grünen und FDP-Fraktionen hatten zuvor Strafanzeige gestellt, weil Leibe einen Mietvertrag ohne Stadtratsbeschluss abgeschlossen hatte. Nach Auffassung der Staatsanwaltschaft entstand der Stadt dadurch jedoch kein strafrechtlich relevanter Vermögensschaden. Ein Eigenbau der Probebühnen sei wegen fehlender Flächen und Personalkapazitäten damals kaum realisierbar gewesen.
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5: Heute gibt's einen Mix aus Sonne und Wolken. Hier in Trier Regen ist mir keine angekündigt. Dazu 24 Grad. Morgen ein Ticken kühler und vor allem besteht dann auch den ganzen Tag über Regen oder sogar Gewitterrisiko. Von daher, dann brauchen wir den Schirm, aber heute können wir den noch zu Hause lassen.
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5: Es ist einiges los im Stadtgebiet. Der Berufsverkehr ist im vollen Gange. Zum Beispiel haben wir größere Staus in der Riesling-Wein- und Oleviger Straße stadteinwärts. Dann Hornstraße und Kölner Straße sowie im Martinerfeld auch insgesamt mindestens 10 Minuten einplanen. Noch ein bisschen länger dauert es am Kran- und Katharinenufer stadteinwärts. Da sind wir fast bei einer Viertelstunde. Und ansonsten kommen dann noch die üblichen kleineren Staus dazu. Die Bitburger runter zum Beispiel maximal 5 Minuten. Ähnlich sieht es aus in der Herzogenbuscher und Paulinstraße. Güterstraße haben wir noch ein bisschen was. Ostallee, dann in der Metzerallee 5 Minuten und so weiter und so fort. Plant am besten einfach mal überall ein paar Minuten drauf. Und wo ihr noch länger braucht, ist auf der B419. Von Temmels Richtung Wellen haben wir hier nämlich momentan 25 Minuten Wartezeit und in der Gegenrichtung 5.
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5: Geblitzt wird immer noch in der Paulinstraße Richtung Wasserweg aus dem Anhänger raus. Hier ist 30 erlaubt. Und ansonsten haben wir noch eine Abstandsmessung auf der A1 Höhe Rievenich. Wenn ihr sonst noch irgendwas sehen solltet, dann gerne durchklingeln oder schnell eine WhatsApp schicken an die 0651 462 884 und die 0.
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5: Er soll schneller, einfacher und auch irgendwie billiger werden. Der Führerschein. Aber wie soll das denn so funktionieren? Haben wir uns auch gefragt und deshalb sprechen wir heute Morgen mal mit einem Fahrlehrer über die geplanten Änderungen. Nach zwei Songs hören wir uns wieder, liebe Trierer. Ich bin Dori.
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0: 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Ich bin Dori und ihr hört Antenne Trier. Den Führerschein zum Schnäppchenpreis? Ja, eher nicht, ne? Oder vielleicht doch? Das soll tatsächlich Realität werden. Denn Bundesverkehrsminister Patrick Schnieder plant nichts Geringeres als eine Revolution in der Fahrschule. Weniger Pflichtstunden, mehr Digitales und vor allem angeblich weniger Kosten. Weniger Zeit im Auto, weniger Zeit im Unterricht, schneller ab zur Prüfung. Klingt jetzt ganz interessant. Was dann da auch hier in Trier auf Fahrschüler zukommen könnte, erklärt uns Fahrlehrer Norbert Wagner.
1: Also die Reform setzt auf Digitalisierung und Flexibilisierung. Das heißt, die theoretische Unterrichtspflicht soll zugunsten von digitalem Selbststudium abgeschafft und private Übungsfahrten, da spricht man von der Laienausbildung, massiv ausgeweitet werden. Die Politik verspricht dadurch Kostensenkung. Das Problem: diese Annahme basiert aber auf völlig falschen Prämissen. Das heißt, statt echter Fortschritt kriegen wir wahrscheinlich einen Rückschritt. Ein reines Selbststudium am Bildschirm kann die pädagogische Einstellung und die Risikobildung im

0: Theoretischer Unterricht als Pflichtunterricht besuchen müssen. Bei uns fällt der Theorieunterricht komplett weg. Dann das Risiko im Realverkehr, dass man in Deutschland künftig ganz riskant auf der Autobahn rumfahren darf, ohne jede Eingriffsmöglichkeiten. Also die Laienausbilder haben ja keine Doppelpedale. Und jetzt kommt unser Verkehrsminister um die Ecke und sagt, wir machen mal eine Erprobung. Das bringt absolut Gefahr auf die Straße.
1: Die Laienausbildung gab es übrigens früher schon mal. Sie wurde aber aus Sicherheitsgründen wieder abgeschafft. Ja, und genau deshalb bleibt die Frage natürlich offen, wird der Führerschein durch die Reform wirklich günstiger? Denn die laufenden Kosten der Fahrschulen bleiben ja immerhin, ne? Miete, Personal, Fahrzeuge. Neue Anschaffungen wie diese Simulatoren könnten den Preis sogar weiter nach oben treiben. Und auch für Fahrschüler selbst könnte es teurer werden durch private Übungsfahrten. Sprit, Verschleiß, höhere Versicherungsbeiträge. Unterm Strich, ob es denn wirklich billiger wird, ist aktuell wirklich mehr als fraglich.
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1: So, nach wie vor ist einiges los im Stadtgebiet, wobei die Staustellen so langsam wieder zurückgehen. Allerdings hängt es vor allem immer noch ziemlich lange in der Bonner Straße in Richtung Kaiser-Wilhelm-Brücke sowie auch in der Gegenrichtung vom Martinerfeld aus und der Hornstraße durch die Kölner Straße. Mindestens 15 bis 20 Minuten an den Stellen. Dann haben wir noch mindestens 8 Minuten Wartezeit am Kran- und Katharinenufer in Richtung Innenstadt und 5 Minuten circa noch in der Parkstraße Richtung Verteilerkreis sowie auch in der Theodor-Heuss-Allee und Maximinstraße in Fahrtrichtung Paulinstraße. Ansonsten sieht hier soweit alles wieder frei aus im Stadtgebiet. Stau haben wir aber auch noch ordentlich auf der B419 Temmels Richtung Wellen. Da braucht ihr auch noch ca. 20 Minuten länger. Also nehmt genug Zeit mit, kommt gut ans Ziel.
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1: Mit Frederik Stübing einen schönen Montag zusammen. Im Streit um die Probebühnen des Theaters Trier sieht die Staatsanwaltschaft keinen Anlass für Ermittlungen gegen Oberbürgermeister Wolfram Leibe. Darüber berichtet der SWR. Hintergrund ist ein Mietvertrag über neue Probebühnen, den Leibe 2020 ohne vorherigen Stadtratsbeschluss abgeschlossen hatte. Grünen und FDP-Fraktionen hatten darin einen möglichen finanziellen Schaden für die Stadt gesehen und Strafanzeige gestellt. Laut Staatsanwaltschaft war ein Eigenbau der Probebühnen wegen fehlender Flächen und Personalmangel nicht realistisch, weshalb kein strafbares Verhalten vorliege. Bei mehreren großen Schulbauprojekten in Trier kommt es erneut zu Verzögerungen. Betroffen sind die Eckbert-Grundschule, die Erweiterung des Humboldt-Gymnasiums und die Sanierung der Wolfsberghalle, die nun wohl erst in den Herbstferien fertig werden. Laut Stadtverwaltung soll der Unterricht trotzdem ohne Einschränkungen starten können. Als Gründe nennt die Stadt unter anderem Probleme mit Baufirmen, zusätzliche Prüfverfahren und unerwartete Schäden in den Bestandsgebäuden. Das Amtsgericht Trier hat die Schadensersatzklage einer Hundehalterin aus der Vulkaneifel abgewiesen. Das Tier hatte offenbar einen Fleischspieß gefressen, den ein Kleinkind zuvor vom Tisch fallen ließ und musste anschließend notoperiert werden. Zwar sah das Gericht auch die Eltern in der Verantwortung, besser auf das Kind aufzupassen, entscheidend sei aber gewesen, dass die Hundehalterin selbst Vorkehrungen hätte treffen müssen, um das Fressverhalten ihres Hundes zu verhindern. Die Arbeitslosigkeit in der Region Trier ist im Mai leicht gesunken und bleibt im Vergleich zum Vorjahr nahezu konstant. Nach Angaben der Agentur für Arbeit waren rund 13.200 Menschen arbeitslos gemeldet. Das sind knapp 300 weniger als im April. Besonders bei jüngeren Arbeitslosen und im Gastgewerbe beobachtet die Arbeitsagentur aber einen Anstieg. Gleichzeitig suchen viele Unternehmen weiterhin Personal. Aktuell sind in der Region mehr als 4.500 offene Stellen gemeldet. Und das Beste kommt zum Schluss. Die Lebensberatungsstelle Hermeskeil hat im vergangenen Jahr fast 1000 Kinder, Jugendliche und Erwachsene begleitet. Besonders häufig ging es bei Kindern um Belastungen durch Trennung oder Scheidung der Eltern. Zusätzlich nehmen rund 450 Menschen weitere Angebote wie Workshops oder Online-Beratungen wahr. Die Einrichtung wurde 2025 überwiegend vom Bistum Trier sowie von Kommunen und dem Land Rheinland-Pfalz finanziert.
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2: So, ganz so heiß wie letzte Woche ist es diese Woche nicht mehr im Antenne-Land. Heute ist noch der wärmste Tag bisher. 24 Grad bekommen wir. In den nächsten Tagen pendeln wir uns da eher so bei 20, 21 ein. Heute gibt es dann vor allem Sonne und Wolken im Mix. Ab morgen kann dann aber auch Regen dazukommen. Da sollten wir dann also den Schirm bereit haben.
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2: Die größten Staustellen haben wir in Trier immer noch rund um die Kaiser-Wilhelm-Brücke. In der Bonner Straße zum Beispiel dauert es immer noch 12 Minuten länger und von der Aachener Straße durchs Martinafeld und die Kölner Straße aus, da sind wir noch bei 20 Minuten. Die gute Nachricht ist aber, ansonsten lichten sich die Straßen langsam wieder. Mindestens 5 Minuten dauert es noch länger am Kran- und Katharinenufer. Dann haben wir noch einen etwas längeren Stau, auch von mindestens 5 bis 7 Minuten auf der A602 Richtung Verteilerkreis und ansonsten nur noch kleinere Stop-and-Go-Stellen. Wo ihr aber auch immer noch länger braucht, ist auf der B419 Temmels Richtung Wellen. Plante auch mal mindestens noch mit einer Viertelstunde obendrauf.
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2: Geblitzt wird immer noch in der Paulinstraße Richtung Wasserweg aus dem Anhänger raus. Hier ist 30 erlaubt. Und ansonsten haben wir noch eine Abstandsmessung auf der A1 Höhe Rievenich. Wenn ihr sonst noch irgendwas sehen solltet, dann gerne durchklingeln oder schnell eine WhatsApp schicken an die 0651 462 884 und die 0.
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0: Antenne Trier hier, ich bin Dori. Schön, dass ihr dabei seid.
1: Ein kleines Ratespiel für euch, liebe Trierer. Wie heißt die Band, die es schafft, gleichzeitig Festival-Ekstase, Politik, Herzschmerz und Bierduschen in nur 3 Minuten zu packen? Genau, Matzen. Sie bringen am 5. Juni ihr neues und 10. Album Smile raus und gehen damit natürlich auch auf Tour. Wir haben vorab mit der Band gequatscht. Sebastian, wo kommt denn der Titel her?
2: Das Lied Smile, das kam auch ganz zum Schluss. Also wir waren eigentlich schon sozusagen fertig mit der Produktion und dann kam das Lied noch reingeschossen und da waren wir, glaube ich, alle dankbar für, weil das war so ein Schnellschuss und so, hatte sowas ganz grundlegend Positives, was so direkt aus uns rauskam. Und das haben wir gemerkt, ist scheinbar auch der Vibe vom Album. Und dann war es uns klar, das ist die Überschrift quasi und das Artwork und der erste Song und die erste Single. Und ja, da war auf einmal die Richtung klar.
1: Der Song gibt auf jeden Fall good Vibes. Was erwartet denn die Fans beim Album, Sascha?
3: Ja, ein richtig gutes Matzenalbum und eine richtig starke Tour. Also wir haben jetzt ein halbes Jahr nicht gespielt. Das Album ist lange fertig. Wir haben das zum ersten Mal komplett selber aufgenommen und produziert und wir bringen es ja auch selber raus. Und das Management haben wir jetzt auch noch selber übernommen, weil wir dachten, wenn wir schon alles machen, dann können wir auch wirklich alles selber machen. Und ja, das ist so sehr DIY und independent waren Matzen noch nie. Und das fühlt sich für uns richtig gut an.
1: Ihr steht ja auch schon so gut wie in den Startlöchern für eure Tour. Wie groß ist denn da die Vorfreude?
2: Ja, ich freue mich irgendwie auch doller noch als sonst, glaube ich. Wir hatten auch ja eine krasse Zeit, weil wir hatten ganz lange ein Management, von dem wir uns getrennt haben, wie Sascha vorhin meinte, und machen das jetzt halt selbst und so. Und dadurch haben wir viel, viel mehr Verantwortung noch. Und es berührt uns alles irgendwie mehr. Und wenn wir dann merken, dass so ein Vorverkauf für eine Tour gut läuft und so, dann sind wir halt auch noch mal mehr gerührter als sonst. Weil wir so denken, das ist einfach nichts Selbstverständliches. Das merken wir immer deutlicher, auch je älter wir werden.
1: Also ich glaube, wir können sagen, beim Album ist von jeder Matzen-Epoche etwas dabei und ab Freitag kann es auch überall gestreamt werden. Übrigens gehen die Jungs auch auf Tour und sehen könnt ihr sie bei unseren Nachbarn in Luxemburg oder auch im Saarland, also nicht weit von Trier entfernt. Gibt's da noch irgendwas hinzuzufügen, Sascha?
3: Ich könnte einen Kochtipp könnte ich noch geben, aber muss auch nicht. Wenn man veganes Hack nimmt, ich brate das immer vorher extra scharf an. Also wenn man da zum Beispiel eine Bollo macht oder Chili sin Carne, so mit veganem Hack, dann, dass man das nicht mit in den Topf reinhaut zu den Zwiebeln, sondern dass man das extra scharf anbrät, weil dann hat man dann geht so dieser Glutengeschmack weg oder dieser Erbsengeschmack oder was immer da drin ist und man hat so ein schönes Röstaroma noch drin. Also find ich immer ganz gut.
1: Also lieber Trierer, nicht nur musikalisch, sondern auch kulinarisch wird euch da was geboten. Übrigens könnt ihr im Laufe der Woche auch mal bei uns auf Instagram vorbeischauen. Ich sag nur so viel, es wird sich lohnen.
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1: Am meisten Stau gibt es in Trier immer noch rund um die Kaiser-Wilhelm-Brücke. Vor allem in der Aachener Straße, im Martinerfeld und in der Kölner Straße. Da sind wir immer noch bei guten 20 Minuten. Von der Bonner Straße aus kommt auch noch 11 Minuten. Hornstraße und Kölner Straße insgesamt auch 7 Minuten Wartezeit. Dann haben wir 5 die Bitburger runter in Richtung City. Ein bisschen Stop and Go an Kran- und Katharinenufer. Und ansonsten sieht es im Stadtgebiet wieder soweit frei aus. Wo ihr auch noch Zeit braucht, ist auf der B419 Temmels Richtung Wellen. Auch da würde ich mal noch 10 bis 15 Minuten drauf. Ich wünsche euch eine gute und natürlich vor allem sichere Fahrt.
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1: Ich bin Katrin Müller. Mit der neuen Woche startet auch ein neuer Monat und auch im Juni treten einige Änderungen in Kraft, die viele Verbraucher direkt betreffen. Ende des Monats läuft der Tankrabatt aus, mit dem die Bundesregierung die Steuern auf Kraftstoffe vorübergehend gesenkt hat. Und Verbraucher haben mehr Rechte, zum Beispiel beim Online-Shopping.
2: Schnell geklickt und dann doch auch schnell bereut. Ab dem 19. Juni müssen Online-Händler gut sichtbar einen Widerrufsbutton auf der Seite anbieten und auch in der App. Und wer Solarstrom übers Dach gewinnt, kann diesen ab heute auch an Nachbarn verkaufen. Energy Sharing nennt sich das. Notwendig ist, dass beide Nachbarn dann auch einen Vertrag schließen. Einfach nur das Kabel rüberreichen ist nicht. Und mit Ende des Monats ist dann, Stand jetzt, auch der Tankrabatt-Geschichte. Lea Matschulat, Nachrichtenredaktion.
1: Würde eine Auswechslung des Kanzlers die Zustimmung für die Union erhöhen? Eine knappe Mehrheit der Deutschen glaubt das nicht. In einer Forsa-Umfrage für Stern und RTL sagten 53%, dass es der Union nicht helfen würde, wenn Merz das Amt des Kanzlers aufgeben und jemand anderes aus der Union das Amt übernehmen würde. Rund 40% sind anderer Meinung. Wenn Kinder krank werden und betreut werden müssen, bleiben dafür nach wie vor meistens berufstätige Frauen zu Hause. Fast 3/4 der Kinderkrankentage im vergangenen Jahr nahmen weibliche Kassenmitglieder, wie das Wissenschaftliche Institut der AOK nach eigenen versicherten Daten ermittelte. Der Anteil der Männer lag bundesweit bei 27%. Zum Fußball. 2 Wochen vor dem WM-Auftakt gegen Curaçao hat die DFB-Auswahl das vorletzte Testspiel deutlich gewonnen. In Mainz setzte sich die Mannschaft von Julian Nagelsmann mit 4:0 gegen Finnland durch. Die Tore erzielten zweimal Dennis Undav, Florian Wirtz und Jamal Musiala. Da gab es auch für Bundestrainer Nagelsmann hinterher im ZDF kaum was zu meckern.
3: Wir haben wieder sehr gut angefangen. Die ersten 15 Minuten waren sehr gut. Dann so ein bisschen die Geduld verloren, weil die Jungs unbedingt was zeigen wollen. Das ist ja auch gut. Das mache ich auch gar nicht zum Vorwurf. Das Ergebnis ist gut. Wir haben kein Gegentor gekriegt. Und so können wir weitermachen.
1: Morgen fliegt die deutsche Mannschaft dann nach Chicago und will im besten Fall mit dem WM-Pokal wiederkommen.
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4: Ich bin Frederik Stübingen. Trotz Verzögerungen bei mehreren großen Schulbauprojekten soll der Unterricht in Trier nach den Sommerferien ohne Einschränkungen starten können. Darüber berichtet jetzt die Stadt. Betroffen sind die Engbert-Grundschule, die Erweiterung des Humboldt-Gymnasiums und die Sanierung der Wolfsberghalle. Durch Probleme mit Baufirmen, zusätzliche Prüfverfahren und unerwartete Schäden in den Bestandsgebäuden sollen die Arbeiten wohl erst in den Herbstferien abgeschlossen werden.
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5: Heute gibt's einen Mix aus Sonne und Wolken hier in Trier. Regen ist mir keine angekündigt. Dazu 24 Grad. Morgen ein Ticken kühler und vor allem besteht dann auch den ganzen Tag über Regen oder sogar Gewitterrisiko. Von daher, dann brauchen wir den Schirm, aber heute können wir den noch zu Hause lassen.
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5: Aktuell staut sich in Trier noch eine gute Viertelstunde in der Bonner Straße Richtung Kaiser-Wilhelm-Brücke. 10 Minuten, aber auch ungefähr. Dann noch in der Aachener Straße und im Martinerfeld Richtung City, die Bitburger runter in Richtung Innenstadt und auch in der Asklepiceno-Straße stadteinwärts. Das sind jetzt so die größeren Staustellen. Ansonsten Stop and Go ist noch ein bisschen in der Zeughausstraße, in der Theodor-Heuss-Allee auf der Römerbrücke und auf der A602 Richtung Verteilerkreis. Dann gucken wir noch kurz rüber nach Luxemburg. Auch hier haben wir noch 5 Minuten auf der B419 Temmes Richtung Wellen.
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5: Geblitzt wird immer noch in der Paulinstraße Richtung Wasserweg aus dem Anhänger raus. Hier ist 30 erlaubt. Und ansonsten haben wir noch eine Abstandsmessung auf der A1 Höhe Rievenich. Wenn ihr sonst noch irgendwas sehen solltet, dann gerne durchklingeln oder schnell eine WhatsApp schicken an die 0651 462 884 und die 0.
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5: Und schon ist er fast wiederum der Morgen hier bei der Antenne. Wir haben es kurz nach 9 und in der Playlist geht's jetzt weiter mit Stars on 45 und Ed Sheeran. Und gleich danach gibt uns Kulturdezernent Markus Nöhl mal einen heißen Event-Tipp. Also ich würde sagen, bleibt gern dran. Ich bin Dori, schönen Montag euch doch.
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0: So klingen die besten Hits aller Zeiten hier bei Antenne Trier. Ein Picknick mitten auf einer sonst viel befahrenen Brücke. Ja, genau das gibt es in Trier. Normalerweise wäre das komplett verrückt und auch auf jeden Fall illegal. Aber am Wochenende gibt es eine Ausnahme. Kulturdezernent Markus Nöhl erklärt uns mehr drüber in unserem Kulturhighlight der Woche.
1: Diesen Samstag und diesen Sonntag, den 6. und 7. Juni, ist es wieder soweit. Auf der Römerbrücke kehrt Ruhe ein und die Bürgerinnen und Bürger, die Musik und die Kultur übernehmen die Brücke. Das Brückenglück ist inzwischen eine Tradition in Trier geworden. Schon zum 4. Mal wird die Brücke für die Menschen geräumt. Die Brücke dieses Jahr zum 40. Jubiläum des Welterbes in Trier steht ganz im Zeichen des Tages der UNESCO-Welterbe. So findet sich dort viel Kunst, es findet sich Musik, Kulinarik, aber auch etliche Führungen zum Bauwerk. Dieses Jahr kommt auch noch dazu einige Kunst im öffentlichen Raum. So wird die Open Art eröffnet und Quattro Walls, ein Graffiti auf der östlichen Seite des Ufers.
0: So sieht's aus. Man kennt's ja aus dem Song Über sieben Brücken musst du gehen, ne? Aber am Wochenende ist es halt nur die Römerbrücke. Viel Spaß!
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1: Mit Frederik Stübing einen schönen Montag zusammen. Im Streit um die Probebühnen des Theaters Trier sieht die Staatsanwaltschaft keinen Anlass für Ermittlungen gegen Oberbürgermeister Wolfram Leibe. Darüber berichtet der SWR. Hintergrund ist ein Mietvertrag über neue Probebühnen, den Leibe 2020 ohne vorherigen Stadtratsbeschluss abgeschlossen hatte. Grünen und FDP-Fraktionen hatten darin einen möglichen finanziellen Schaden für die Stadt gesehen und Strafanzeige gestellt. Laut Staatsanwaltschaft war ein Eigenbau der Probebühnen wegen fehlender Flächen und Personalmangel nicht realistisch, weshalb kein strafbares Verhalten vorliege. Bei mehreren großen Schulbauprojekten in Trier kommt es erneut zu Verzögerungen. Betroffen sind die Eckbert-Grundschule, die Erweiterung des Humboldt-Gymnasiums und die Sanierung der Wolfsberghalle, die nun wohl erst in den Herbstferien fertig werden. Laut Stadtverwaltung soll der Unterricht trotzdem ohne Einschränkungen starten können. Als Gründe nennt die Stadt unter anderem Probleme mit Baufirmen, zusätzliche Prüfverfahren und unerwartete Schäden in den Bestandsgebäuden. Das Amtsgericht Trier hat die Schadensersatzklage einer Hundehalterin aus der Vulkaneifel abgewiesen. Das Tier hatte offenbar einen Fleischspieß gefressen, den ein Kleinkind zuvor vom Tisch fallen ließ und musste anschließend notoperiert werden. Zwar sah das Gericht auch die Eltern in der Verantwortung, besser auf das Kind aufzupassen, entscheidend sei aber gewesen, dass die Hundehalterin selbst Vorkehrungen hätte treffen müssen, um das Fressverhalten ihres Hundes zu verhindern. Die Arbeitslosigkeit in der Region Trier ist im Mai leicht gesunken und bleibt im Vergleich zum Vorjahr nahezu konstant. Nach Angaben der Agentur für Arbeit waren rund 13.200 Menschen arbeitslos gemeldet. Das sind knapp 300 weniger als im April. Besonders bei jüngeren Arbeitslosen und im Gastgewerbe beobachtet die Arbeitsagentur aber einen Anstieg. Gleichzeitig suchen viele Unternehmen weiterhin Personal. Aktuell sind in der Region mehr als 4.500 offene Stellen gemeldet. Und das Beste kommt zum Schluss. Die Lebensberatungsstelle Hermeskeil hat im vergangenen Jahr fast 1000 Kinder, Jugendliche und Erwachsene begleitet. Besonders häufig ging es bei Kindern um Belastungen durch Trennung oder Scheidung der Eltern. Zusätzlich nehmen rund 450 Menschen weitere Angebote wie Workshops oder Online-Beratungen wahr. Die Einrichtung wurde 2025 überwiegend vom Bistum Trier sowie von Kommunen und dem Land Rheinland-Pfalz finanziert.
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2: Es ist ein bisschen kühler geworden im Antenneland. Heute steigen die Temperaturen rauf auf 24 Grad. Reicht aber auch mal, finde ich. Regen ist für heute keiner angekündigt. Dafür ein paar Wölkchen. Ab und zu Sonne, also eigentlich ein ganz freundlicher Mix. Morgen allerdings dann Gewitter und Regen den ganzen Tag über und dazu 21 Grad.
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2: Ein bisschen Stop and Go haben wir nach wie vor, die Bitburger runter in Fahrtrichtung Innenstadt. Insgesamt über die Kaiser-Wilhelm-Brücke so um die 5 bis 7 Minuten einplanen. 3 Minuten dann noch in der Ascoli-Piceno-Straße stadteinwärts und sonst sieht alles wieder soweit frei aus.
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2: Geblitzt wird immer noch in der Paulinstraße Richtung Wasserweg aus dem Anhänger raus. Hier ist 30 erlaubt. Und ansonsten haben wir noch eine Abstandsmessung auf der A1 Höhe Rievenich. Wenn ihr sonst noch irgendwas sehen solltet, dann gerne durchklingeln oder schnell eine WhatsApp schicken an die 0651 462 884 und die 0.
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1: Herzlich willkommen in Trier, liebe Naila. Dein Name kommt aus dem Arabischen und bedeutet die, die ihre Ziele erreicht. Wer außerdem seine Ziele erreicht hat, ist auf jeden Fall US-Schauspieler Morgan Freeman. Der hat sogar schon den Oscar bekommen und wird heute 89 Jahre alt. Feiert schön, ihr beiden.
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1: Ich bin Katrin Müller. Die Sozialgerichte in Deutschland verzeichnen nach Angaben des Deutschen Richterbundes eine deutliche Zunahme von Verfahren. Zum ersten Mal seit 2021 gab es dort im vergangenen Jahr insgesamt wieder mehr als 300.000 neue Fälle, wie es hieß. Vermehrte Streitfälle ums Bürgergeld oder um Ansprüche aus der Sozialversicherung treiben die Fallzahlen deutlich nach oben, sagte der Bundesgeschäftsführer des Richterbundes Sven Riebin der dpa. Umweltverbände werfen großen KI-Firmen vor, die Folgen ihrer Technik für das Klima besser darzustellen, als sie tatsächlich sind. Zu diesem Ergebnis kommt eine Untersuchung von mehreren Nichtregierungsorganisationen.
2: Positive Auswirkungen auf das Klima gibt es laut Studie vor allem bei älteren KI-Anwendungen, beispielsweise für Wettervorhersagen. Der aktuelle KI-Boom wird aber vor allem durch Programme wie ChatGPT, Copilot oder Gemini ausgelöst. Sie erstellen Texte, Bilder oder Videos und benötigen dafür sehr viel Strom und Wasser. Die Autoren der Untersuchung fanden keinen Beleg dafür, dass diese Programme den Ausstoß von Treibhausgasen deutlich verringern. Deshalb sprechen sie von Greenwashing, also von irreführenden Aussagen über angebliche Umweltvorteile. David Riemer, Nachrichtenredaktion.
1: Wenn Kinder krank werden und betreut werden müssen, bleiben dafür nach wie vor meistens berufstätige Frauen zu Hause. Fast 3/4 der Kinderkrankentage im vergangenen Jahr nahmen weibliche Kassenmitglieder. Das hat das Wissenschaftliche Institut der AOK nach eigenen Versichertendaten ermittelt.
3: Hustensaft, Fieberzäpfchen und ein quengeliger kleiner Patient. In der Regel bleiben immer noch die Mütter daheim. Nur 27% der Kinderkrankentage fielen auf Männer. Besonders wenige Väter meldeten sich fürs Kind in Bayern krank. Die meisten waren es in Sachsen. Die AOK-Experten sehen darin ein Zeichen für die weiterhin ungleiche Verteilung der Care-Arbeit in Familien. Gesetzlich Versicherte können Krankengeld beantragen, wenn ihr Kind unter 12 Jahren krank ist und sie deshalb nicht zur Arbeit gehen. Die Krankenkasse übernimmt dann einen Großteil des Verdienstausfalls. Ursula Winkler, Nachrichtenredaktion.
1: Mit der neuen Woche startet auch ein neuer Monat und auch im Juni treten einige Änderungen in Kraft, die viele Verbraucher direkt betreffen. Zum Beispiel gibt es mehr Rechte beim Online-Shopping und es ist der letzte Monat mit günstigerem Sprit. Am 30. Juni läuft der Tankrabatt aus, mit dem die Bundesregierung die Steuern auf Kraftstoffe vorübergehend gesenkt hat.
0: Und jetzt noch mehr Informationen aus unserer Region.
4: Ich bin Frederik Stübing. Die Staatsanwaltschaft Trier sieht keinen Anlass für Ermittlungen gegen Oberbürgermeister Wolfram Leibe im Streit um die Theaterprobebühnen. Grünen und FDP-Fraktionen hatten zuvor Strafanzeige gestellt, weil Leibe einen Mietvertrag ohne Stadtratsbeschluss abgeschlossen hatte. Nach Auffassung der Staatsanwaltschaft entstand der Stadt dadurch jedoch kein strafrechtlich relevanter Vermögensschaden. Ein Eigenbau der Probebühnen sei wegen fehlender Flächen und Personalkapazitäten damals kaum realisierbar gewesen.
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5: Es ist ein bisschen milder geworden bei uns. Maximal 24 Grad bekommen wir heute und dazu Sonne und Wolken. Es bleibt heute noch trocken, aber ab morgen, da geht's dann los mit Regen und Gewitter.
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5: Es dauert gerade so ein bisschen länger um die Kaiser-Wilhelm-Brücke herum. Da haben wir einmal die Bitburger Straße stadteinwärts, da sind es 3 Minuten mehr. Und auf der Kaiser-Wilhelm-Brücke selber, da braucht ihr 4 Minuten länger. Und dann haben wir noch die Brückenstraße in Richtung Kranenufer, da braucht ihr 7 Minuten länger. Eine gute und auch sichere Fahrt euch.
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5: Da habe ich gerade 2 Meldungen für euch. Einmal auf der Oleviger Straße, kurz nach dem Kreisel, weiter in Richtung Olevig, da dürft ihr 30 fahren. Und auf der A1 bei Rievenich, da steht ein Abstandsmesser. Und wenn ihr jetzt auch noch einen Blitzer gesehen habt, dann meldet euch gerne über die 0651 462 884 und die 0.
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5: Einen schönen Start in die Woche euch. Wir haben gerade kurz nach 10. Ich bin Leo. Wir bekommen eine neue Hauptfeuerwache. Die entsteht gerade an den Kaiserthermen und ist deutlich größer als der Vorgänger noch. Alle Notrufe aus Trier und der Region sollen dort dann eingehen und Ende 2027 soll diese Hauptfeuerwache dann fertig sein. Letzten Donnerstag war das Richtfest und dazu hören wir gleich nach zwei Songs einmal unseren Oberbürgermeister Wolfram Leibe und unseren Ministerpräsidenten Gordon Schnieder.
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0: Einen schönen Start euch in die neue Woche. Ihr seid hier bei Antenne Trier. Bei uns in Trier gibt es ja bekanntlich das ein oder andere Bauprojekt und nicht selten gibt es dabei Verzögerungen. Zur Abwechslung läuft aber auch mal was nach Plan. Letzten Donnerstag war das Richtfest für die neue Hauptfeuerwache, die gerade an den Kaiserthermen entsteht. Hier gehen später alle 112-Notrufe ein aus Trier, Trier-Saarburg, Bitburg-Prüm, Bernkastel-Wittlich, Birkenfeld und dem Vulkaneifelkreis Daun. Oberbürgermeister Wolfram Leibe, was wird in diesem riesigen Gebäude alles untergebracht werden?
1: Unter einem Dach gibt es dann die klassische Feuerwache für die Berufsfeuerwehr. Dann gibt es den Rettungsdienst. Das heißt, unsere Berufsfeuerwehr kommt mit dem Krankenwagen, rettet Menschen. Das ist der zweite Teil. Und der dritte Teil ist die Rettungsleitstelle. Hier wird für den gesamten ehemaligen Regierungsbezirk Trier plus Böckenfeld werden alle Notfalleinsätze koordiniert von Profis.
0: Beim Richtfest war auch unser neuer Ministerpräsident Gordon Schnieder mit dabei. Auch er ist überzeugt vom Megaprojekt.
2: Dass man das hier zusammenfügt, dass man Hauptfeuerwache der Stadt Trier mit der integrierten Leitstelle der Region und der Rettungswache unter einem Dach zusammenbringt, das zeigt, wie man gerade in diesem Sicherheitsaspekt, dass wir hier für die Sicherheit der Menschen in der gesamten Region in einem Gebäude zusammenstehen, zeigt die gute Zusammenarbeit in der Region Trier, der beteiligten Landkreise gemeinsam mit der Stadt. Und das ist schon ganz bedeutend.
0: Der Gebäudekomplex wird dann die Hauptfeuerwache am Barbaraufer ablösen. Die wurde schon 1956 errichtet und unser OB erklärt, warum es Ersatz braucht.
1: Wir haben über 100 Vollzeitbeschäftigte bei der Berufsfeuerwehr mehr. Das heißt, die Aufgaben haben zugenommen. Sie alle kennen die bisherige Feuerwache. Teilweise ist die Deckenhöhe zu gering und die Feuerwehrfahrzeuge sind größer, höher geworden. Und deshalb war dringend Handlungsbedarf, sowohl von der Flächengröße, aber auch von der Deckenhöhe. Manchmal ist es ganz banal.
0: Ja, daran soll es dann natürlich nicht scheitern. Später hören wir noch von der Projektleiterin vom Hochbauamt, wie der Zeitplan ist und was es in

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1: Mit Frederik Stübing einen schönen Montag zusammen. Im Streit um die Probebühnen des Theaters Trier sieht die Staatsanwaltschaft keinen Anlass für Ermittlungen gegen Oberbürgermeister Wolfram Leibe. Darüber berichtet der SWR. Hintergrund ist ein Mietvertrag über neue Probebühnen, den Leibe 2020 ohne vorherigen Stadtratsbeschluss abgeschlossen hatte. Grünen und FDP-Fraktionen hatten darin einen möglichen finanziellen Schaden für die Stadt gesehen und Strafanzeige gestellt. Laut Staatsanwaltschaft war ein Eigenbau der Probebühnen wegen fehlender Flächen und Personalmangel nicht realistisch, weshalb kein strafbares Verhalten vorliege. Bei mehreren großen Schulbauprojekten in Trier kommt es erneut zu Verzögerungen. Betroffen sind die Eckbert-Grundschule, die Erweiterung des Humboldt-Gymnasiums und die Sanierung der Wolfsberghalle, die nun wohl erst in den Herbstferien fertig werden. Laut Stadtverwaltung soll der Unterricht trotzdem ohne Einschränkungen starten können. Als Gründe nennt die Stadt unter anderem Probleme mit Baufirmen, zusätzliche Prüfverfahren und unerwartete Schäden in den Bestandsgebäuden. Das Amtsgericht Trier hat die Schadensersatzklage einer Hundehalterin aus der Vulkaneifel abgewiesen. Das Tier hatte offenbar einen Fleischspieß gefressen, den ein Kleinkind zuvor vom Tisch fallen ließ und musste anschließend notoperiert werden. Zwar sah das Gericht auch die Eltern in der Verantwortung, besser auf das Kind aufzupassen, entscheidend sei aber gewesen, dass die Hundehalterin selbst Vorkehrungen hätte treffen müssen, um das Fressverhalten ihres Hundes zu verhindern. Die Arbeitslosigkeit in der Region Trier ist im Mai leicht gesunken und bleibt im Vergleich zum Vorjahr nahezu konstant. Nach Angaben der Agentur für Arbeit waren rund 13.200 Menschen arbeitslos gemeldet. Das sind knapp 300 weniger als im April. Besonders bei jüngeren Arbeitslosen und im Gastgewerbe beobachtet die Arbeitsagentur aber einen Anstieg. Gleichzeitig suchen viele Unternehmen weiterhin Personal. Aktuell sind in der Region mehr als 4.500 offene Stellen gemeldet. Und das Beste kommt zum Schluss. Die Lebensberatungsstelle Hermes Keil hat im vergangenen Jahr fast 1000 Kinder, Jugendliche und Erwachsene begleitet. Besonders häufig ging es bei Kindern um Belastungen durch Trennung oder Scheidung der Eltern. Zusätzlich nehmen rund 450 Menschen weitere Angebote wie Workshops oder Online-Beratungen wahr. Die Einrichtung wurde 2025 überwiegend vom Bistum Trier sowie von Kommunen und dem Land Rheinland-Pfalz finanziert.
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2: Wir bekommen heute einen schönen Mix aus Sonne und Wolken und es ist nicht mehr ganz so heiß wie letzte Woche noch. Maximal 24 Grad werden es heute und es bleibt heute auch noch trocken. Morgen geht's dann aber los mit Regen und Gewitter.
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2: Die Straßen sind gerade alle frei. Eine gute und sichere Fahrt euch.
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2: Da habe ich gerade drei Meldungen für euch und zwar einmal auf der K61 weiter in Richtung Gusterath, da dürft ihr 100 fahren, auf der Oleviger Straße in Richtung Olewig, da ist 30 erlaubt und auf der A1 auf der Höhe Rievenich, da steht ein Abstandsmesser. Und wenn ihr jetzt auch noch einen Blitzer gesehen habt, dann meldet euch doch gerne über die 0651 462 884 und die 0.
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4: Noch nicht allzu viel Bewegung am deutschen Aktienmarkt zu Wochenbeginn. Der DAX präsentiert sich am Vormittag mit 25.120 Punkten, so gut wie unverändert gegenüber vergangenen Freitag. Einerseits sind aufgrund der KI-Rallye an den ostasiatischen Börsen die Kurse wieder deutlich gestiegen. Andererseits fliegen weiter Drohnen und Raketen am Persischen Golf. Die vielbeschworene Lösung des Konflikts lässt weiter auf sich warten. Deutlicher zulegen können hier erst einmal SAP, Infineon und RWE. Auf dem absteigenden Ast befinden sich dagegen vorerst Fresenius Medical Care, Bayer und Heidelberg Materials. Der Euro ist mit einem $1,16,55 am Vormittag weiter stabil. Aus Frankfurt, Klaus Bente.
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0: Der Sommerurlaub steht vor der Tür und viele von uns planen schon mal die lange Fahrt mit dem Auto. An den Zapfsäulen fällt der Blick dann aber schnell auf die teuren Premium-Kraftstoffe, die oft 15 oder 20 Cent mehr pro Liter kosten. Die Werbung verspricht mehr Leistung, weniger Verbrauch und eine längere Lebensdauer für den Motor. Aber lohnt sich der teure Luxussprit vor der großen Reise überhaupt?
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0: Josie aus der Antenne Trier-Redaktion. Bringen Ultimate, V-Power und Co. wirklich spürbare Vorteile für mein Auto?
2: Für die ganz stinknormalen Alltags-PKWs, die wir größtenteils ja alle haben, bringt der teure Premium-Sprit so gut wie gar nichts. Die modernen Motoren sind auf herkömmliche Kraftstoffe wie Super 95 oder E10 optimiert. Die teuren Sorten, die haben zwar eine höhere Oktanzahl, aber das Steuergerät im normalen Auto kann diesen Vorteil überhaupt nicht ausnutzen. Das heißt, die Versprechung von spürbar mehr Leistung oder extremen Spritsparen, die halten unabhängigen Überprüfungen in der Praxis schlicht nicht stand. Das ist in den allermeisten Fällen reine Geldverschwendung.
0: Gibt es denn überhaupt Ausnahmen, bei denen sich der teure Kraftstoff lohnt?
2: Ja, aber die sind halt wirklich selten. Also das betrifft eigentlich nur echte Sportwagen oder hochgezüchtete Motoren, bei denen der Hersteller diesen Sprit ausdrücklich im Handbuch vorschreibt. Ja, wer einen ganz normalen Benziner fährt, der spart am meisten, wenn er konsequent zu Super E10 greift. Das ist nicht nur billiger, sondern schont durch den Bioethanolanteil auch die Umwelt ein Stück weit mehr als diese fossilen Premium-Varianten. Vor der Fahrt in den Urlaub also am besten ganz normal tanken und das gesparte Geld lieber in ein Eis investieren. Da bin ich sehr dafür.
0: Danke dir, Josie. Sparen beim Tanken ist also ganz einfach. Handbuch checken, Standardsprit wählen und entspannt ankommen. Morgen geht's im Alltagscheck dann um die Sonne und den UV-Index. Der ist nämlich jetzt schon Anfang Juni erstaunlich hoch.
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1: Ich bin Katrin Müller. Geht es um soziale Leistungen, gibt es häufig Streit über Ansprüche. Und dieser landet immer häufiger vor Gericht. Die Sozialgerichte in Deutschland verzeichneten nach Angaben des Deutschen Richterbunds im vergangenen Jahr mehr als 300.000 neue Fälle.
2: Die meisten neuen Verfahren gab es in NRW, gefolgt von Bayern und Baden-Württemberg. Egal ob Bürgergeld, Arbeitslosengeld, Elterngeld oder Pflegeversicherung. Zwischen Betroffenen und den zuständigen Ämtern gehen die Meinungen über die zustehenden Leistungen mittlerweile häufig auseinander. Das wird wegen des Umstiegs auf die neue Grundsicherung nächsten Monat und all den angekündigten Reformen zum Sozialstaat sicherlich nicht besser, heißt es vom Richterbund. Nötig sei deshalb mehr Personal an den Gerichten. Tanja Wagner, Nachrichtenredaktion.
1: Würde eine Auswechslung des Kanzlers die Zustimmung für die Union erhöhen? Eine knappe Mehrheit der Deutschen glaubt das nicht. In einer Forsa-Umfrage für Stern und RTL sagten 53%, dass es der Union nicht helfen würde, wenn Merz das Amt des Bundeskanzlers aufgeben und jemand anderes aus der Union das Amt übernehmen würde. Rund 40% sind anderer Meinung. In Deutschland wurde im Jahr 2024 weniger Abfall produziert. Das Aufkommen sank auf den niedrigsten Wert seit mehr als 15 Jahren, wie das Statistische Bundesamt mitteilte. Laut den vorläufigen Ergebnissen entstanden gut 360 Millionen Tonnen Abfälle, gut 4,5% weniger als im Jahr zuvor. Am deutlichsten sank die Menge an Bau- und Abbruchabfällen. Bei Siedlungsabfällen wie Hausmüll gab es dagegen einen leichten Anstieg. Zum Sport. Bevor die Fußballnationalmannschaft morgen zur WM in die USA reist, gibt es heute ein weiteres Testspiel gegen Finnland. Diesmal sollen die Spieler auf dem Platz stehen, die gestern beim 4:0-Sieg nicht oder nur kurz zum Einsatz gekommen sind. Und Frage an Thomas Thronfeld, was verspricht sich Bundestrainer Nagelsmann denn davon?
3: Ja, er will den Spielern, die gegen Finnland nicht gespielt haben, nochmal etwas ernsthaftere Spielpraxis geben, als wenn man nur untereinander spielt. Nagelsmann hatte ja gestern nur 4-mal gewechselt, also nicht so oft wie in Testspielen eigentlich möglich, hat also den Fokus doch eher aufs Einspielen gelegt, statt auf Durchwechseln. Naja, und da kam es ihm offenbar gelegen, dass die Finnen auch gesagt haben, okay, lasst uns das machen. Und es sind ja auch ein paar hundert Fans dabei auf dem DFB-Campus und für die ist das natürlich dann auch nochmal ein bisschen was anderes als ein Training.
1: Ja, vielen Dank an Thomas Thronfeld für die Einordnung. Morgen geht's für die DFB-Auswahl dann los. Die Mannschaft fliegt nach Chicago.
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4: Ich bin Frederik Stübing. Trotz Verzögerungen bei mehreren großen Schulbauprojekten soll der Unterricht in Trier nach den Sommerferien ohne Einschränkungen starten können. Darüber berichtet jetzt die Stadt. Betroffen sind die Engbert-Grundschule, die Erweiterung des Humboldt-Gymnasiums und die Sanierung der Wolfsberghalle. Durch Probleme mit Baufirmen, zusätzliche Prüfverfahren und unerwartete Schäden in den Bestandsgebäuden sollen die Arbeiten wohl erst in den Herbstferien abgeschlossen werden.
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5: Es ist ein bisschen milder geworden bei uns. Maximal 24 Grad bekommen wir heute und dazu Sonne und Wolken. Es bleibt heute noch trocken, aber ab morgen, da geht's dann los mit Regen und Gewitter.
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5: Die Straßen sind gerade alle frei. Eine gute und sichere Fahrt euch.
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5: Da habe ich gerade 4 Meldungen für euch und wir starten mal auf der K61 in Richtung Gusterath, da ist 100 erlaubt. Auf der L143 in Richtung Vilsch, da dürft ihr 70 fahren. Dann haben wir noch einen Blitzer auf der Oleviger Straße in Richtung Olewig, da ist 30er Zone. Und auf der A1 bei Rievenich, da steht ein Abstandsmesser. Und wenn ihr jetzt auch noch einen Blitzer gesehen habt, dann schreibt uns doch gerne eine WhatsApp oder ruft uns auch gerne an über die 0651 462 884. Und die Null.
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5: Schön, dass ihr dabei seid. Wir haben gerade kurz nach 11. Wir bekommen eine neue Hauptfeuerwache und zwar bei den Kaiserthermen und die soll auch noch deutlich größer sein als der Vorgänger noch. Alle Notrufe aus Trier und der Region sollen dort dann eingehen und Ende 2027, da soll die Hauptfeuerwache dann fertig sein. Alle Infos zu diesem riesigen Bauprojekt, die hat gleich Martina Piri. Die ist Projektleiterin vom Hochbauamt. Davor hören wir aber noch 2 Hits.
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0: Einen schönen Start euch in die neue Woche. Ihr seid hier bei Antenne Trier. An den Kaiserthermen entsteht gerade die neue Hauptfeuerwache mit Rettungswache für Krankenwagen und integrierter Leitstelle. Von hier aus werden Notrufe entgegengenommen aus Trier, Trier-Saarburg, Bitburg-Prüm, Bernkastel-Wittlich, Birkenfeld und dem Vulkaneifelkreis Daun. Ein richtiges Megaprojekt also, das zur Abwechslung mal im Zeitplan liegt. Projektleiterin Martina Piri vom Hochbauamt in Trier, was ist denn schon fertig?
1: Also wir feiern heute das Richtfest, das heißt der Rohbau ist fertig. In dem Fall ist es der Massivbetonbau und der Holzverbundbau. Wir haben weiterhin aber schon angefangen, die Fenster einzusetzen. Die Dacharbeiten haben begonnen. Das heißt, im Moment ist die Fassade in Schließung. Das werden wir noch bis Ende des Jahres weiterführen. Dann kommt noch die vorgesetzte Fassade, das Ziegelmauerwerk davor.
0: Ja, schick aussehen soll das Ganze am Ende natürlich auch, ne? Was war bei diesem Bauprojekt denn wichtig zu beachten?
1: Wir haben ein Einsatzgeschehen. Es geht immer um kurze Wege. Es geht immer darum, dass die Wachmannschaft sehr schnell an den Einsatzfahrzeugen ist. Und ansonsten natürlich ein Gebäude zu errichten, was für die Einsatzkräfte auch im täglichen Gebrauch zukunftsfähig ist.
0: Und was wird es alles an Innenausstattung für die Einsatzkräfte geben?
1: Also wir werden neben der großen Alarmhalle, vor der wir stehen, werden wir viele Werkstätten haben, in denen die Einsatzbeamten arbeiten werden. Wir haben natürlich in den oberen Bereichen haben wir Aufenthalts- und Ruhemöglichkeiten. Wir haben Büros, die ganze Verwaltung ist oben untergebracht. Zudem haben wir noch eine Feuerwehrleitstelle und einen Innenhof, wo die Kollegen sich dann auch zurückziehen können.
0: Es wird also noch einiges an Einrichtungen im Gebäudekomplex entstehen. Die Dächer sollen übrigens begrünt werden und mit Photovoltaikanlagen ausgestattet sein. Wenn alles nach Plan läuft, soll unsere Feuerwehr dann Ende nächsten Jahres in ihr neues Gebäude einziehen. Wir drücken die Daumen.
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1: Mit Frederik Stübing einen schönen Montag zusammen. Im Streit um die Probebühnen des Theaters Trier sieht die Staatsanwaltschaft keinen Anlass für Ermittlungen gegen Oberbürgermeister Wolfram Leibe. Darüber berichtet der SWR. Hintergrund ist ein Mietvertrag über neue Probebühnen, den Leibe 2020 ohne vorherigen Stadtratsbeschluss abgeschlossen hatte. Grünen und FDP-Fraktionen hatten darin einen möglichen finanziellen Schaden für die Stadt gesehen und Strafanzeige gestellt. Laut Staatsanwaltschaft war ein Eigenbau der Probebühnen wegen fehlender Flächen und Personalmangel nicht realistisch, weshalb kein strafbares Verhalten vorliege. Bei mehreren großen Schulbauprojekten in Trier kommt es erneut zu Verzögerungen. Betroffen sind die Eckbert-Grundschule, die Erweiterung des Humboldt-Gymnasiums und die Sanierung der Wolfsberghalle, die nun wohl erst in den Herbstferien fertig werden. Laut Stadtverwaltung soll der Unterricht trotzdem ohne Einschränkungen starten können. Als Gründe nennt die Stadt unter anderem Probleme mit Baufirmen, zusätzliche Prüfverfahren und unerwartete Schäden in den Bestandsgebäuden. Das Amtsgericht Trier hat die Schadensersatzklage einer Hundehalterin aus der Vulkaneifel abgewiesen. Das Tier hatte offenbar einen Fleischspieß gefressen, den ein Kleinkind zuvor vom Tisch fallen ließ und musste anschließend notoperiert werden. Zwar sah das Gericht auch die Eltern in der Verantwortung, besser auf das Kind aufzupassen, entscheidend sei aber gewesen, dass die Hundehalterin selbst Vorkehrungen hätte treffen müssen, um das Fressverhalten ihres Hundes zu verhindern. Die Arbeitslosigkeit in der Region Trier ist im Mai leicht gesunken und bleibt im Vergleich zum Vorjahr nahezu konstant. Nach Angaben der Agentur für Arbeit waren rund 13.200 Menschen arbeitslos gemeldet. Das sind knapp 300 weniger als im April. Besonders bei jüngeren Arbeitslosen und im Gastgewerbe beobachtet die Arbeitsagentur aber einen Anstieg. Gleichzeitig suchen viele Unternehmen weiterhin Personal. Aktuell sind in der Region mehr als 4.500 offene Stellen gemeldet. Und das Beste kommt zum Schluss. Die Lebensberatungsstelle Hermeskeil hat im vergangenen Jahr fast 1000 Kinder, Jugendliche und Erwachsene begleitet. Besonders häufig ging es bei Kindern um Belastungen durch Trennung oder Scheidung der Eltern. Zusätzlich nehmen rund 450 Menschen weitere Angebote wie Workshops oder Online-Beratungen wahr. Die Einrichtung wurde 2025 überwiegend vom Bistum Trier sowie von Kommunen und dem Land Rheinland-Pfalz finanziert.
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2: Wir bekommen heute einen schönen Mix aus Sonne und Wolken und es ist nicht mehr ganz so heiß wie letzte Woche noch. Maximal 24 Grad werden es heute und es bleibt heute auch noch trocken. Morgen geht's dann aber los mit Regen und Gewitter.
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2: Die Straßen sind gerade alle frei. Eine gute und sichere Fahrt euch.
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2: Da habe ich gerade 5 Meldungen für euch und wir starten auf der K61 weiter in Richtung Gusterath, da dürft ihr 100 fahren. Auf der L143 in Richtung Vilsch, da ist 70 erlaubt. Wir schauen mal kurz in die Innenstadt, da steht ein Blitzer in der Oleviger Straße Richtung Wasserweg, da ist 30er Zone. Dann schauen wir auf die A1 bei Rievenich, da steht ein Abstandsmesser. Und zu guter Letzt habe ich hier noch einen Blitzer auf der Wittlicher Straße weiter in Richtung zu diesem Kreisel beim Salmtal, da dürft ihr 50 fahren. Und wenn ihr jetzt auch noch einen Blitzer gesehen habt, dann meldet euch doch gerne über die 0651 462 884 und die 0.
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1: 1. Juni 1992. Lionel Richie steigt mit Do It To Me in die Charts ein. Lionel singt davon, wie sein Blick auf eine wunderschöne Frau fällt. Sie steht da ganz alleine und haut ihn einfach nur um. Er ist völlig hin und weg. In Gedanken, da fleht er sie an. Bitte, bitte, leg deine Arme um mich, halt mich und bring meine Welt zum Beben. Sie soll ihm eine Chance geben, denn er kann einfach nicht genug von ihrem Anblick, von ihrer Art und ihrer Liebe bekommen. Es fühlt sich alles an wie ein Fluch, den sie auf ihn gelegt hat. So verrückt ist er nach ihr. Do It To Me ist die erste Single von Richies Album Back to Front. Die Nummer hält sich 22 Wochen in den deutschen Singlecharts und das nicht ohne Grund, denn sie ist eine Ballade, die einfach unter die Haut geht. Mit diesem typischen Sound der frühen 90er schafft es Lionel Richie, sich ganz, ganz tief in die Herzen seiner Fans und vieler Frauen zu singen.

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1: Ich bin Katrin Müller. Für den Terroranschlag auf feiernde Menschen in Bielefeld vor rund einem Jahr ist der Attentäter zu lebenslanger Haft verurteilt worden. Das Düsseldorfer Oberlandesgericht sprach den 36-jährigen Syrer wegen vierfachen versuchten Mordes schuldig, stellte die besondere Schwere seiner Schuld fest und ordnete Sicherungsverwahrung an.
2: Das Gericht verhängte damit die Höchststrafe und folgte dem Antrag der Bundesanwaltschaft. Die hält den Syrer wegen seiner radikal-islamischen Gesinnung weiter für gefährlich. Er hatte vor gut einem Jahr vor einer Bar in Bielefeld feiernde Menschen mit einem Messer angegriffen. Vier wurden lebensgefährlich verletzt. Der Täter soll bereits in Syrien jahrelang für die Terrormiliz IS tätig gewesen sein. 2023 kam er dann nach Deutschland. Hier sollen sich laut einem Gutachten seine psychischen Probleme noch verstärkt haben. Thomas Brock, Nachrichtenredaktion. Aktion.
1: Die Sozialgerichte in Deutschland verzeichnen nach Angaben des Deutschen Richterbundes eine deutliche Zunahme von Verfahren. Zum ersten Mal seit 2021 gab es dort im vergangenen Jahr insgesamt wieder mehr als 300.000 neue Fälle, wie es hieß. Vermehrte Streitfälle ums Bürgergeld oder um Ansprüche aus der Sozialversicherung treiben die Fallzahlen deutlich nach oben, sagte der Bundesgeschäftsführer des Richterbundes Sven Riebehn der dpa. Umweltverbände werfen großen KI-Firmen vor, die Folgen ihrer Technik für das Klima besser darzustellen, als sie tatsächlich sind. Zu diesem Ergebnis kommt eine Untersuchung von mehreren Nichtregierungsorganisationen.
3: Positive Auswirkungen auf das Klima gibt es laut Studie vor allem bei älteren KI-Anwendungen, beispielsweise für Wettervorhersagen. Der aktuelle KI-Boom wird aber vor allem durch Programme wie ChatGPT, Copilot oder Gemini ausgelöst. Sie erstellen Texte, Bilder oder Videos und benötigen dafür sehr viel Strom und Wasser. Die Autoren der Untersuchung fanden keinen Beleg dafür, dass diese Programme den Ausstoß von Treibhausgasen deutlich verringern. Deshalb sprechen sie von Greenwashing, also von irreführenden Aussagen über angebliche Umweltvorteile. David Riemer, Nachrichtenredaktion.
1: Mit der neuen Woche startet auch ein neuer Monat und auch im Juni treten einige Änderungen in Kraft, die viele Verbraucher direkt betreffen. Zum Beispiel gibt es mehr Rechte beim Online-Shopping und es ist der letzte Monat mit günstigerem Sprit. Am 30. Juni läuft der Tankrabatt aus, mit dem die Bundesregierung die Steuern auf Kraftstoffe vorübergehend gesenkt hat.
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4: Ich bin Frederik Stübing. Die Staatsanwaltschaft Trier sieht keinen Anlass für Ermittlungen gegen Oberbürgermeister Wolfram Leibe im Streit um die Theaterprobebühnen. Grünen und FDP-Fraktionen hatten zuvor Strafanzeige gestellt, weil Leibe einen Mietvertrag ohne Stadtratsbeschluss abgeschlossen hatte. Nach Auffassung der Staatsanwaltschaft entstand der Stadt dadurch jedoch kein strafrechtlich relevanter Vermögensschaden. Ein Eigenbau der Probebühnen sei wegen fehlender Flächen und Personalkapazitäten damals kaum realisierbar gewesen.
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5: Es ist ein bisschen milder geworden bei uns. Maximal 24 Grad bekommen wir heute und dazu Sonne und Wolken. Es bleibt heute noch trocken, aber ab morgen, da geht's dann los mit Regen und Gewitter.
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5: Die Straßen sind gerade alle frei. Eine gute und sichere Fahrt euch.
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5: Da habe ich gerade vier Meldungen für euch und wir starten mal auf der Oleviger Straße in Richtung Olevig, da ist 30er Zone. In der Balduinstraße, da ist 50 erlaubt und wir schauen mal weiter raus auf die A1, auf die Höhe Rievenich, da steht ein Abstandsmesser. Und auf der Wittlicher Straße in Richtung zu diesem Kreisel bei Salmtal, da dürft ihr 50 fahren. Und wenn ihr jetzt auch noch einen Blitzer gesehen habt, dann meldet euch gerne über die 0651 462 884 und die 0.
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5: Wir haben kurz nach 12. Schön, dass ihr wieder dabei seid. Wir hören gleich mal rein, was ihr in Trier alles so an Events mitnehmen könnt. Es gibt eine neue Folge Veranstaltungstipps. Und jetzt hören wir aber erstmal noch Desiree mit Live und danach geht's noch weiter mit Bangles und Eternal Flame.
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0: Einen schönen Start euch in die neue Woche. Ihr seid hier bei Antenne Trier.
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2: So, liebe Trierer, falls ihr euch nach der Arbeit mal überraschen lassen möchtet, dann ab ins Cinemax. Dort wird heute ein Film gezeigt, bei dem ihr erst erfahrt, was läuft, ja, wenn ihr im Kinosessel sitzt. Eigentlich voll witzig, oder? Los geht's um 20.20 Uhr. Am besten seid ihr so um die 30 Minuten vorher da. Habt ihr euch eigentlich schon mal gefragt, wie es mit Trier in der Zukunft weitergeht? Wenn ja, dann solltet ihr heute Abend zum Bürgerstammtisch ins Restaurant Deutsche Vita kommen. Dort veranstaltet die unabhängige Bürgervertretung Trier nämlich eine lockere Gesprächsrunde über politische Themen. Ab 18.30 Uhr könnt ihr euch einbringen, eine Anmeldung braucht ihr nicht. Und könnt ihr euch vorstellen, ein 15 Meter langes Bild zu malen? Also ich glaube, das würde mir definitiv zu lange dauern. Falls ihr euch aber mal eins anschauen möchtet, könnt ihr das in der Konstantinbasilika. Da stellt der Künstler Leo Hammes sein Gemälde mit dem Titel Zuversicht aus. Bis 18 Uhr könnt ihr heute noch vorbeischauen, ansonsten dann noch bis Mitte des Monats.
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0: Alle Musik- und Festival-Fans aufgepasst, es meldet sich gerade eine Band zurück, die ist so wandelbar wie überhaupt nur möglich. Die geben uns Festival-Vibes, ein bisschen Politik und es darf auch gerne mal ein bisschen emotionaler werden. Die Rede ist von Matzen. Die bringen ihr neues Album Smile raus und gehen damit auf Tour unter anderem in Luxemburg und auch im Saarland. Mehr zum neuen Album verraten uns gleich Sebastian und Sascha von Matzen. Die hören wir der nächsten halben Stunde.
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1: Mit Frederik Stübing einen schönen Montag zusammen. Im Streit um die Probebühnen des Theaters Trier sieht die Staatsanwaltschaft keinen Anlass für Ermittlungen gegen Oberbürgermeister Wolfram Leibe. Darüber berichtet der SWR. Hintergrund ist ein Mietvertrag über neue Probebühnen, den Leibe 2020 ohne vorherigen Stadtratsbeschluss abgeschlossen hatte. Grünen und FDP-Fraktionen hatten darin einen möglichen finanziellen Schaden für die Stadt gesehen und Strafanzeige gestellt. Laut Staatsanwaltschaft war ein Eigenbau der Probebühnen wegen fehlender Flächen und Personalmangel nicht realistisch, weshalb kein strafbares Verhalten vorliege. Bei mehreren großen Schulbauprojekten in Trier kommt es erneut zu Verzögerungen. Betroffen sind die Eckbert-Grundschule, die Erweiterung des Humboldt-Gymnasiums und die Sanierung der Wolfsberghalle, die nun wohl erst in den Herbstferien fertig werden. Laut Stadtverwaltung soll der Unterricht trotzdem ohne Einschränkungen starten können. Als Gründe nennt die Stadt unter anderem Probleme mit Baufirmen, zusätzliche Prüfverfahren und unerwartete Schäden in den Bestandsgebäuden. Das Amtsgericht Trier hat die Schadensersatzklage einer Hundehalterin aus der Vulkaneifel abgewiesen. Das Tier hatte offenbar einen Fleischspieß gefressen, den ein Kleinkind zuvor vom Tisch fallen ließ und musste anschließend notoperiert werden. Zwar sah das Gericht auch die Eltern in der Verantwortung, besser auf das Kind aufzupassen, entscheidend sei aber gewesen, dass die Hundehalterin selbst Vorkehrungen hätte treffen müssen, um das Fressverhalten ihres Hundes zu verhindern. Die Arbeitslosigkeit in der Region Trier ist im Mai leicht gesunken und bleibt im Vergleich zum Vorjahr nahezu konstant. Nach Angaben der Agentur für Arbeit waren rund 13.200 Menschen arbeitslos gemeldet. Das sind knapp 300 weniger als im April. Besonders bei jüngeren Arbeitslosen und im Gastgewerbe beobachtet die Arbeitsagentur aber einen Anstieg. Gleichzeitig suchen viele Unternehmen weiterhin Personal. Aktuell sind in der Region mehr als 4.500 offene Stellen gemeldet. Und das Beste kommt zum Schluss. Die Lebensberatungsstelle Hermes Keil hat im vergangenen Jahr fast 1000 Kinder, Jugendliche und Erwachsene begleitet. Besonders häufig ging es bei Kindern um Belastungen durch Trennung oder Scheidung der Eltern. Zusätzlich nehmen rund 450 Menschen weitere Angebote wie Workshops oder Online-Beratungen wahr. Die Einrichtung wurde 2025 überwiegend vom Bistum Trier sowie von Kommunen und dem Land Rheinland-Pfalz finanziert.
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2: Wir bekommen heute einen schönen Mix aus Sonne und Wolken und es ist nicht mehr ganz so heiß wie letzte Woche noch. Maximal 24 Grad werden es heute und es bleibt heute auch noch trocken. Morgen geht's dann aber los mit Regen und Gewitter.
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2: Die Straßen sind gerade alle frei. Eine gute und sichere Fahrt euch.
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2: Da habe ich gerade 5 Meldungen für euch und wir starten mal auf der B268 in Richtung Pellingen, da ist 70 erlaubt. Und wir schauen in die Innenstadt, auf der Oleviger Straße Richtung Olevig, da ist eine 30er-Zone. Auf der Balduinstraße, da dürft ihr 50 fahren. Und wir gucken mal ein bisschen weiter raus, auf der A1 bei Rievenich, da steht ein Abstandsmesser. Und zu guter Letzt habe ich noch die Wittlicher Straße weiter in Richtung Salmtal, da dürft ihr 50 fahren. Und wenn ihr noch einen Blitzer gesehen habt, dann meldet euch gerne über die 0651 462 884 und die 0.
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0: 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Einen schönen Start euch in die neue Woche. Ihr seid hier bei Antenne Trier. Ein kleines Ratespiel für euch Trierer. Wie heißt die Band, die es schafft, gleichzeitig Festival-Ekstase, Politik, Herzschmerz und Bierduschen in 3 Minuten zu packen? Richtig, Matzen. Sie bringen am 5. Juni ihr neues und 10. Album Smile raus und gehen natürlich auf Tour. Wir haben vorab mit der Band gequatscht. Sebastian, woher kommt der Titel?
1: Das Lied Smile, das kam auch ganz zum Schluss. Also wir waren eigentlich schon sozusagen fertig mit der Produktion und dann kam das Lied noch reingeschossen und da waren wir, glaube ich, alle dankbar für, weil das war so ein Schnellschuss und so, hatte so was ganz grundlegend Positives, was so direkt aus uns rauskam. Und das haben wir gemerkt, ist scheinbar auch der Vibe vom Album. Und dann war es uns klar, das ist die Überschrift quasi und das Artwork und der erste Song und die erste Single. Und ja, da war auf einmal die Richtung klar.
0: Der Song gibt auf jeden Fall good Vibes. Was erwartet denn die Fans beim Album, Sascha?
2: Ja, ein richtig gutes Matzenalbum und eine richtig starke Tour. Also wir haben jetzt ein halbes Jahr nicht gespielt. Das Album ist lange fertig. Wir haben das zum ersten Mal komplett selber aufgenommen und produziert. Und wir bringen es ja auch selber raus. Und das Management haben wir jetzt auch noch selber übernommen, weil wir dachten, wenn wir schon alles machen, dann können wir auch wirklich alles selber machen. Und ja, das ist so sehr DIY und independent waren Matzen noch nie. Und das fühlt sich für uns richtig gut an.
0: Ihr steht ja auch schon so gut wie in den Startlöchern für die Tour. Wie groß ist die Vorfreude?
1: Ja, ich freue mich irgendwie auch doller noch als sonst, glaube ich. Und wir hatten auch ja eine krasse Zeit, weil wir hatten ganz lange ein Management, von dem wir uns getrennt haben, wie Sascha vorhin meinte, und machen das jetzt halt selbst und so. Und dadurch haben wir viel, viel mehr Verantwortung noch. Und es berührt uns alles irgendwie mehr. Und wenn wir dann merken, dass so ein Vorverkauf für eine Tour gut läuft und so, dann sind wir halt auch nochmal mehr gerührter als sonst. Weil wir so denken, das ist einfach nichts Selbstverständliches. Das merken wir immer deutlicher, auch je älter wir werden.
0: Das Album ist richtig gut geworden. Es ist von jeder Matzen-Epoche was dabei. Und ab Freitag könnt ihr es überall streamen. Übrigens gehen die Jungs auch auf Tour und sehen könnt ihr sie bei unseren Nachbarn in Luxemburg oder im Saarland. Gibt's da noch was hinzuzufügen, Sascha?
2: Ich könnte einen Kochtipp könnte ich noch geben, aber muss auch nicht. Wenn man veganes Hack nimmt, ich brate das immer vorher extra scharf an. Also wenn man da zum Beispiel eine Bolo macht oder Chili sin Carne, so mit veganem Hack, dann, dass man das nicht mit in den Topf reinhaut zu den Zwiebeln, sondern dass man das extra scharf anbrät, weil dann hat man so einen, dann geht so dieser Glutengeschmack weg oder dieser Erbsengeschmack oder was immer da drin ist und man hat so ein schönes Röstaroma noch drin. Also find ich immer ganz gut.
0: Also ihr Trierer, nicht nur musikalisch, sondern auch kulinarisch wird euch hier was geboten. Übrigens könnt ihr im Laufe der Woche auch mal bei uns auf Instagram vorbeischauen. Wir verlosen eine Platte Smile an euch.
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1: Ich bin Katrin Müller. Für den Terroranschlag auf feiernde Menschen in Bielefeld vor rund einem Jahr ist der Attentäter zu lebenslanger Haft verurteilt worden. Das Düsseldorfer Oberlandesgericht sprach den 36-jährigen Syrer wegen vierfachen versuchten Mordes schuldig, stellte die besondere Schwere seiner Schuld fest und ordnete Sicherungsverwahrung an. Wegen seiner radikal-islamischen Gesinnung sei der Syrer nach wie vor gefährlich, sagte der vorsitzende Richter. Vor gut einem Jahr hatte der Mann laut Anklage nachts Feiernde vor einer Bar in Bielefeld angegriffen. Geht es um soziale Leistungen, gibt es häufig Streit über Ansprüche. Und dieser landet immer häufiger vor Gericht. Die Sozialgerichte in Deutschland verzeichneten nach Angaben des Deutschen Richterbunds im vergangenen Jahr mehr als 300.000 neue Fälle.
2: Die meisten neuen Verfahren gab es in NRW, gefolgt von Bayern und Baden-Württemberg. Egal ob Bürgergeld, Arbeitslosengeld, Elterngeld oder Pflegeversicherung, zwischen Betroffenen und den zuständigen Ämtern gehen die Meinungen über die zustehenden Leistungen mittlerweile häufig auseinander. Das wird wegen des Umstiegs auf die neue Grundsicherung nächsten Monat und all den angekündigten Reformen zum Sozialstaat sicherlich nicht besser, heißt es vom Richterbund. Tanja Wagner, Nachrichtenredaktion.
1: Würde eine Auswechslung des Kanzlers die Zustimmung für die Union erhöhen? Eine knappe Mehrheit der Deutschen glaubt das nicht. In einer Forsa-Umfrage für Stern und RTL sagten 53%, dass es der Union nicht helfen würde, wenn Merz das Amt des Bundeskanzlers aufgeben und jemand anderes aus der Union das Amt übernehmen würde. Rund 40% sind anderer Meinung. Zum Sport. Bevor die Fußballnationalmannschaft morgen zur WM in die USA reist, gibt es heute ein weiteres Testspiel gegen Finnland. Diesmal sollen die Spieler auf dem Platz stehen, die gestern beim 4:0-Sieg nicht oder nur kurz zum Einsatz gekommen sind. Und Frage an Thomas Thronfeld, was verspricht sich Bundestrainer Nagelsmann denn davon?
3: Ja, er will den Spielern, die gegen Finnland nicht gespielt haben, nochmal etwas ernsthaftere Spielpraxis geben, als wenn man nur untereinander spielt. Nagelsmann hatte ja gestern nur 4-mal gewechselt, also nicht so oft wie in Testspielen eigentlich möglich, hat also den Fokus doch eher aufs Einspielen gelegt, statt auf Durchwechseln. Naja, und da kam es ihm offenbar gelegen, dass die Finnen auch gesagt haben, okay, lasst uns das machen. Und es sind ja auch ein paar hundert Fans dabei auf dem DFB-Campus und für die ist das natürlich dann auch nochmal ein bisschen was anderes als ein Training.
1: Ja, vielen Dank an Thomas Thronfeld für die Einordnung. Morgen geht's für die DFB-Auswahl dann los. Die Mannschaft fliegt nach Chicago.
0: Und jetzt noch mehr Informationen aus unserer Region.
4: Ich bin Dorothee Spierer. Die Polizei Trier sucht Zeugen zweier Vorfälle am vergangenen Wochenende. Am Samstag war ein Autofahrer auf der A64 im Bereich der Biberbachtalbrücke entgegen der Fahrtrichtung unterwegs. Mindestens ein anderer Verkehrsteilnehmer wurde dabei gefährdet. Der mutmaßliche Geisterfahrer stand offenbar unter Alkoholeinfluss. Gestern Nachmittag kam es zudem im Bereich Trimmelter Hof-Kohlenstraße zu einem Verkehrsunfall, bei dem ein Fahrradfahrer von einem schwarzen PKW erfasst und verletzt wurde. Der Autofahrer entfernte sich unerlaubt von der Unfallstelle.
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5: Es ist ein bisschen milder geworden bei uns. Maximal 24 Grad bekommen wir heute und dazu Sonne und Wolken. Es bleibt heute noch trocken, aber ab morgen, da geht's dann los mit Regen und Gewitter.
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5: Die Straßen sind gerade alle frei. Eine gute und sichere Fahrt euch.
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5: Da habe ich gerade 6 Meldungen für euch und wir starten auf der B268 in Richtung Pellingen. Da ist 70 erlaubt und wir schauen mal in die Innenstadt auf die Oleviger Straße in Richtung Olewig. Da ist eine 30er-Zone. Auf der Balduinstraße, da ist 50 erlaubt und wir schauen auf die A1. Da ist auf der Höhe Rievenich ein Abstandsmesser und dann habe ich hier noch die Wittlicher Straße in Richtung zu diesem Kreisel da bei Salmtal. Da dürft ihr 50 fahren und bei Oberbillig in der 30er-Zone, da steht auch noch ein Blitzer. Vielen Dank an Alex fürs Bescheid sagen. Und wenn ihr auch noch einen Blitzer gesehen habt, dann meldet euch gerne über die 0651 462 884 und die 0.
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5: Kurz nach eins haben wir es gerade. Schön, dass ihr dabei seid. Jetzt wird's wichtig für alle von euch, die ihren Führerschein noch machen möchten. Der soll nämlich günstiger werden. Es soll weniger Pflichtstunden geben, weniger Unterricht und dafür soll man dann schneller zur Prüfung kommen. Das ist alles Teil von einer Führerscheinreform, die sich unser Bundesverkehrsminister Patrick Schnieder überlegt hat. Dass so ein Führerschein jetzt günstiger werden soll, das ist ja schon mal eine gute Sache. Aber das ganze Zeitsparen, ist das wirklich ein Schritt in die richtige Richtung? Dazu hören wir gleich Norbert Wagner. Der ist Fahrlehrer und erzählt uns seine Einschätzung gleich nach zwei Hits.
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0: Einen schönen Start euch in die neue Woche. Ihr seid hier bei Antenne Trier. Führerschein zum Schnäppchenpreis, genau das soll bald Realität werden. Denn Bundesverkehrsminister Patrick Schnieder plant nichts Geringeres als eine Revolution in der Fahrschule. Weniger Pflichtstunden, mehr Digitales und vor allem deutlich weniger Kosten. Weniger Zeit im Auto, weniger Zeit im Unterricht, schneller zur Prüfung. Was auch hier in Trier auf Fahrschüler zukommt, erklärt uns jetzt Fahrlehrer Norbert Wagner.
1: Also die Reform setzt auf Digitalisierung und Flexibilisierung. Das heißt, die theoretische Unterrichtspflicht soll zugunsten von digitalem Selbststudium abgeschafft und private Übungsfahrten, da spricht man von der Laienausbildung, massiv ausgeweitet werden. Die Politik verspricht dadurch Kostensenkung. Das Problem: diese Annahme basiert aber auf völlig falschen Prämissen. Das heißt, statt echter Fortschritt kriegen wir wahrscheinlich einen Rückschritt. Ein reines Selbststudium am Bildschirm kann die pädagogische Einstellung und die Risikobildung im Unterricht ja gar nicht ersetzen.
0: Die Reform soll Geld sparen, gleichzeitig sollen Fahrschulen aber künftig auch Fahrsimulatoren anschaffen. Klingt ein bisschen nach einem Widerspruch. Und vor allem, wie sicher sind denn die geplanten Änderungen?
1: Also hier wird im Entwurf die Prüfungsvorbereitung plötzlich vor die Verkehrssicherheit gestellt. Man nimmt Österreich als Vorbild. Die Behauptung, man folge einem österreichischen Modell, ist aber schlichtweg falsch, weil in Österreich ist zum Beispiel vorgeschrieben, dass die Schüler 32 Stunden theoretischer Unterricht als Pflichtunterricht besuchen müssen. Bei uns fällt der Theorieunterricht komplett weg. Dann das Risiko im Realverkehr, dass man in Deutschland künftig ganz riskant auf der Autobahn rumfahren darf, ohne jede Eingriffsmöglichkeiten. Also die Laienausbilder haben ja keine Doppelpedale. Und jetzt kommt unser Verkehrsminister um die Ecke und sagt, wir machen mal eine Erprobung. Das bringt absolut Gefahr auf die Straße.
0: Die Laienausbildung gab es übrigens früher schon mal. Sie wurde aus Sicherheitsgründen wieder abgeschafft. Und genau deshalb bleibt die große Frage offen: Wird der Führerschein durch die Reform wirklich günstiger? Denn die laufenden Kosten der Fahrschulen bleiben: Miete, Personal, Fahrzeuge. Neue Anschaffungen wie Simulatoren könnten den Preis sogar weiter nach oben treiben. Und auch für Fahrschüler selbst kann es teurer werden: durch private Übungsfahrten, Sprit, Verschleiß, höhere Versicherungsbeiträge. Unterm Strich, ob es wirklich billiger wird, ist aktuell mehr als fraglich.
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1: Mit Dorothee Spierer einen schönen Montag. Die Polizei Trier sucht Zeugen zweier Vorfälle am vergangenen Wochenende. Nach bisherigen Erkenntnissen war ein Autofahrer am Samstagnachmittag auf der A64 im Bereich der Biberbachtalbrücke entgegen der Fahrtrichtung unterwegs. Mindestens ein anderer Verkehrsteilnehmer wurde dabei gefährdet. Der mutmaßliche Geisterfahrer konnte später angetroffen werden und stand erheblich unter Alkoholeinfluss. Weiterhin kam es im Bereich Trimmelter Hof-Kohlenstraße gestern Nachmittag zu einem Verkehrsunfall. Ein Fahrradfahrer wurde von einem schwarzen Auto erfasst und verletzt. Der Autofahrer entfernte sich anschließend unerlaubt von der Unfallstelle. Der Radfahrer kam zur Behandlung in ein Krankenhaus. In Trier muss sich ab heute ein 37-Jähriger wegen bandenmäßigen Betrugs in 9 Fällen vor Gericht verantworten. Wie der SWR berichtet, soll er gemeinsam mit weiteren Mittätern den Opfern am Telefon vorgespielt haben. Ein Familienmitglied hätte einen tödlichen Verkehrsunfall verursacht. Damit der oder die Angehörige nicht ins Gefängnis muss, könne ein hoher Geldbetrag als Kaution hinterlegt werden. Zwischen Mai und Juni 2023 soll der Angeklagte damit rund 470.000 Euro erbeutet haben. Der Mann sitzt derzeit in Untersuchungshaft. Ein Urteil wird Mitte Juni erwartet. Der Ausschuss für Bau, Wirtschaft, Verkehr und Klimaschutz hat einstimmig die Aufstellung von 2 Bebauungsplänen für den Bereich des zentralen Omnibusbahnhofs in Bitburg beschlossen. Damit sollen die rechtlichen Voraussetzungen für die umfassende Neugestaltung des ZOB sowie den Ausbau der Dauner Straße geschaffen werden. Geplant sind unter anderem ein neuer Kreisverkehr an der Kreuzung Kölner Straße-Dauner Straße und weitere Maßnahmen zur Verbesserung der Verkehrsführung. Hintergrund sind die gestiegenen Anforderungen an den Busbahnhof, der bereits seit 1983 in Betrieb ist. Die Stadt will damit die Verkehrssituation langfristig verbessern und die Ziele des Sanierungsgebietes aktive Innenstadt Bitburg umsetzen. Zum Sport. Bei den Wettkonzept Gladiators Trier nimmt die Kaderplanung für die kommende Bundesliga-Saison weiter Fahrt auf. Während US-Amerikaner George King sowie die Nachwuchsspieler Jorke Arf und Jannis Steger den Verein verlassen, steht mit Justin Simon der erste Neuzugang fest. Der 30-Jährige kommt vom Bundesligisten Ulm an die Mosel und gilt als einer der stärksten Defensivspieler der Liga. Die Gladiatoren setzen damit nach dem Aufstieg in die BBL ihren personellen Umbruch für die Saison 2026/27 fort. Und das Beste kommt zum Schluss. In Trier West ist am Wochenende ein neuer inklusiver Spielplatz im Grünband Trierweiler Weg offiziell eröffnet worden. Die Anlage bietet Spiel- und Begegnungsmöglichkeiten für Kinder aller Altersgruppen sowie für Menschen mit und ohne Behinderung. Vertreter des Ortsbeirats und zahlreiche Bürgerinnen und Bürger feierten die Einweihung gemeinsam vor Ort. Der neue Spielplatz gilt als weiterer Baustein zur Aufwertung des Stadtteils.
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2: Wir bekommen heute einen schönen Mix aus Sonne und Wolken und es ist nicht mehr ganz so heiß wie letzte Woche noch. Maximal 24 Grad werden es heute und es bleibt heute auch noch trocken. Morgen geht's dann aber los mit Regen und Gewitter.
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2: Gute Nachrichten für die Straßen, die sind gerade alle frei. Schöne Fahrt euch.
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2: Ein Blitzer steht auf der B268 in Richtung Pellingen, da dürft ihr 70 fahren. In der Innenstadt, da sind auch 2, einmal auf der Oleviger Straße Richtung Olewig, da ist eine 30er-Zone. Und auf der Balduinstraße, da dürft ihr 50 fahren. Dann steht noch auf der A602 bei Kirsch ein Blitzer, da dürft ihr 80 fahren. Weiter geht's auf der Wittlicher Straße Richtung Salmtal, da ist 50 erlaubt. Und bei Oberbillig in der 30er-Zone, da steht auch noch ein Blitzer. Vielen Dank an Alex fürs Bescheidsagen. Und wenn ihr auch noch einen Blitzer gesehen habt, dann meldet euch gerne bei uns. Schreibt uns eine WhatsApp oder ruft uns auch gerne an über die 0651 462 88 4 und die 0.
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1: Herzlich willkommen in Trier, liebe Naila. Dein Name kommt aus dem Arabischen und bedeutet die, die ihre Ziele erreicht. Wer außerdem seine Ziele erreicht hat, ist auf jeden Fall US-Schauspieler Morgan Freeman. Der hat sogar schon den Oscar bekommen und wird heute 89 Jahre alt. Feiert schön, ihr beiden.
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1: Ich bin Dirk Zeitler. Für den Terroranschlag auf feiernde Menschen in Bielefeld ist der Attentäter zu lebenslanger Haft verurteilt worden. Das Düsseldorfer Oberlandesgericht sprach den 36-jährigen Syrer wegen vierfachen versuchten Mordes schuldig und stellte die besondere Schwere seiner Schuld fest. Außerdem ordnete das Gericht Sicherungsverwahrung an.
2: Das Gericht verhängte damit die Höchststrafe und folgte dem Antrag der Bundesanwaltschaft. Die hält den Syrer wegen seiner radikal-islamischen Gesinnung weiter für gefährlich. Er hatte vor gut einem Jahr vor einer Bar in Bielefeld feiernde Menschen mit einem Messer angegriffen. Vier wurden lebensgefährlich verletzt. Der Täter soll bereits in Syrien jahrelang für die Terrormiliz IS tätig gewesen sein. 2023 kam er dann nach Deutschland. Hier sollen sich laut einem Gutachten seine psychischen Probleme noch verstärkt haben. Thomas Brock, Nachrichtenredaktion.
1: Der Beitragssatz für die Rentenversicherung könnte einer offiziellen Schätzung zufolge 2028 deutlich auf 19,9% steigen. Das wären 1,3 Prozentpunkte mehr als die 18,6% heute. Die tatsächliche Entwicklung hänge unter anderem von der geplanten Rentenreform der Koalition und der Wirtschaftsentwicklung ab, sagte ein Sprecher der Rentenversicherung. Wenn erkrankte Kinder betreut werden müssen, bleiben dafür laut einer Auswertung der allgemeinen Ortskrankenkassen nach wie vor meistens berufstätige Frauen zu Hause. Fast 3/4 der Kinderkrankentage im vergangenen Jahr nahmen weibliche Kassenmitglieder. Das ermittelte das Wissenschaftliche Institut der AOK nach eigenen versicherten Daten.
3: Hustensaft, Fieberzäpfchen und ein quengeliger kleiner Patient. In der Regel bleiben immer noch die Mütter daheim. Nur 27% der Kinderkrankentage fielen auf Männer. Besonders wenige Väter meldeten sich fürs Kind in Bayern krank. Die meisten waren es in Sachsen. Die AOK-Experten sehen darin ein Zeichen für die weiterhin ungleiche Verteilung der Care-Arbeit in Familien. Gesetzlich Versicherte können Krankengeld beantragen, wenn ihr Kind unter 12 Jahren krank ist und sie deshalb nicht zur Arbeit gehen. Die Krankenkasse übernimmt dann einen Großteil des Verdienstausfalls. Ursula Winkler, Nachrichtenredaktion.
1: Zum Sport. Deutschlands Fußballnationalmannschaft hat sich mit einem knappen Sieg von den Fans zur WM verabschiedet. In einem lockeren Trainingskick über 2x25 Minuten setzte sich die DFB-Auswahl gegen Finnland mit 1:0 durch. Ein Eigentor des Finnen, Doni Arifi vom Zweitligisten Spielvereinigung Greuther Fürth, brachte die Entscheidung.
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4: Ich bin Dorothee Spierer. In Trier muss sich ab heute ein 37-Jähriger wegen bandenmäßigen Betrugs in 9 Fällen vor Gericht verantworten. Laut SWR soll er gemeinsam mit weiteren Mittätern mittels Schockanrufen rund 470.000 Euro erbeutet haben. Die Opfer waren dabei zwischen 65 und 89 Jahre alt. Die Taten ereigneten sich zwischen Mai und Juni 2023. Der Angeklagte sitzt derzeit in Untersuchungshaft. Ein Urteil wird Mitte des Monats erwartet.
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5: Es ist ein bisschen milder geworden bei uns. Maximal 24 Grad bekommen wir heute und dazu Sonne und Wolken. Es bleibt heute noch trocken, aber ab morgen, da geht's dann los mit Regen und Gewitter.
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5: Auf den Straßen sieht's gerade noch ziemlich gut aus. Es kann sein, dass ihr hier und da so ein paar Minuten verliert. Wir haben ja einmal die Kaiserstraße Richtung Römerbrücke, da braucht ihr gerade 4 Minuten länger. Und am Katharinenufer Richtung Kaiser-Wilhelm-Brücke sind's gerade 3 Minuten mehr. Eine gute und auch sichere Fahrt euch.
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5: Da habe ich gerade 6 Meldungen für euch und wir schauen mal auf die B268 in Richtung Pellingen, da ist 70 erlaubt. Dann haben wir noch 2 Blitzer in der Innenstadt, einer der steht in der Oleviger Straße Richtung Olewig, da ist eine 30er-Zone und auf der Balduinstraße, da dürft ihr 50 fahren. Wir schauen auf die A602 bei Kirsch, da dürft ihr 80 fahren und in der Wittlicher Straße in Richtung Salmtal, da dürft ihr 50 fahren. Und dann steht noch ein Blitzer in Oberbillig in der 30er-Zone. Vielen Dank an Alex fürs Bescheid sagen. Und wenn ihr auch noch einen Blitzer gesehen habt, dann meldet euch gerne bei uns über die 0651 462 884 und die 0.
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5: Kurz nach zwei haben wir es gerade am Montagmittag. Schön, dass ihr dabei seid. Und zum Start in die neue Woche haben wir auch ein neues Kulturhighlight. Ein Event bei uns in der Region, das besonders hervorsticht, das wird gleich präsentiert von unserem Kulturdezernenten Markus Nöhl. Davor hören wir aber noch Savage Garden mit To the Moon and Back. Und dann, passend zum Kulturhighlight, hören wir den Culture Club mit Karma Chameleon.
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0: Einen schönen Start euch in die neue Woche. Ihr seid hier bei Antenne Trier. Liebe Trierer, stellt euch mal vor, ihr fahrt so über die Römerbrücke und plötzlich schlagen ein paar Leute mitten auf der Straße die Picknickdecke auf. Ja, das wäre schon mal komplett verrückt und auch illegal, aber am Wochenende darf man das ausnahmsweise mal. Kulturdezernent Markus Nöhl erzählt euch mehr darüber im Kulturhighlight der Woche.
1: Diesen Samstag und diesen Sonntag, den 6. und 7. Juni, ist es wieder soweit. Auf der Römerbrücke kehrt Ruhe ein und die Bürgerinnen und Bürger, die Musik und die Kultur übernehmen die Brücke. Das Brückenglück ist inzwischen eine Tradition in Trier geworden. Schon zum 4. Mal wird die Brücke für die Menschen geräumt. Die Brücke dieses Jahr zum 40. Jubiläum des Welterbes in Trier steht ganz im Zeichen des Tages der UNESCO-Welterbe. So findet sich dort viel Kunst, es findet sich Musik, Kulinarik, aber auch etliche Führungen zum Bauwerk. Dieses Jahr kommt auch noch dazu einige Kunst im öffentlichen Raum. So wird die Open Art eröffnet und Quattro Walls, ein Graffiti auf der östlichen Seite des Ufers.
0: So sieht's aus. Man kennt's ja schon aus dem Song Über sieben Brücken musst du gehen, aber am Wochenende ist es halt nur eine. Viel Spaß.
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1: Mit Dorothee Spierer einen schönen Montag. Die Polizei Trier sucht Zeugen zweier Vorfälle am vergangenen Wochenende. Nach bisherigen Erkenntnissen war ein Autofahrer am Samstagnachmittag auf der A64 im Bereich der Biberbachtalbrücke entgegen der Fahrtrichtung unterwegs. Mindestens ein anderer Verkehrsteilnehmer wurde dabei gefährdet. Der mutmaßliche Geisterfahrer konnte später angetroffen werden und stand erheblich unter Alkoholeinfluss. Weiterhin kam es im Bereich Trimmelter Hof-Kohlenstraße gestern Nachmittag zu einem Verkehrsunfall. Ein Fahrradfahrer wurde von einem schwarzen Auto erfasst und verletzt. Der Autofahrer entfernte sich anschließend unerlaubt von der Unfallstelle. Der Radfahrer kam zur Behandlung in ein Krankenhaus. In Trier muss sich ab heute ein 37-Jähriger wegen bandenmäßigen Betrugs in 9 Fällen vor Gericht verantworten. Wie der SWR berichtet, soll er gemeinsam mit weiteren Mittätern den Opfern am Telefon vorgespielt haben. Ein Familienmitglied hätte einen tödlichen Verkehrsunfall verursacht. Damit der oder die Angehörige nicht ins Gefängnis muss, könne ein hoher Geldbetrag als Kaution hinterlegt werden. Zwischen Mai und Juni 2023 soll der Angeklagte damit rund 470.000 Euro erbeutet haben. Der Mann sitzt derzeit in Untersuchungshaft. Ein Urteil wird Mitte Juni erwartet. Der Ausschuss für Bau, Wirtschaft, Verkehr und Klimaschutz hat einstimmig die Aufstellung von 2 Bebauungsplänen für den Bereich des zentralen Omnibusbahnhofs in Bitburg beschlossen. Damit sollen die rechtlichen Voraussetzungen für die umfassende Neugestaltung des ZOB sowie den Ausbau der Dauner Straße geschaffen werden. Geplant sind unter anderem ein neuer Kreisverkehr an der Kreuzung Kölner Straße-Dauner Straße und weitere Maßnahmen zur Verbesserung der Verkehrsführung. Hintergrund sind die gestiegenen Anforderungen an den Busbahnhof, der bereits seit 1983 in Betrieb ist. Die Stadt will damit die Verkehrssituation langfristig verbessern und die Ziele des Sanierungsgebietes aktive Innenstadt Bitburg umsetzen. Zum Sport. Bei den Wettkonzept Gladiators Trier nimmt die Kaderplanung für die kommende Bundesliga-Saison weiter Fahrt auf. Während US-Amerikaner George King sowie die Nachwuchsspieler Jorke Aaf und Jannis Steger den Verein verlassen, steht mit Justin Simon der erste Neuzugang fest. Der 30-Jährige kommt vom Bundesligisten Ulm an die Mosel und gilt als einer der stärksten Defensivspieler der Liga. Die Gladiatoren setzen damit nach dem Aufstieg in die BBL ihren personellen Umbruch für die Saison 2026/27 fort. Und das Beste kommt zum Schluss. In Trier West ist am Wochenende ein neuer inklusiver Spielplatz im Grünband Trierweiler Weg offiziell eröffnet worden. Die Anlage bietet Spiel- und Begegnungsmöglichkeiten für Kinder aller Altersgruppen sowie für Menschen mit und ohne Behinderung. Vertreter des Ortsbeirats und zahlreiche Bürgerinnen und Bürger feierten die Einweihung gemeinsam vor Ort. Der neue Spielplatz gilt als weiterer Baustein zur Aufwertung des Stadtteils.
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2: Wir bekommen heute einen schönen Mix aus Sonne und Wolken und es ist nicht mehr ganz so heiß wie letzte Woche noch. Maximal 24 Grad werden es heute und es bleibt heute auch noch trocken. Morgen geht's dann aber los mit Regen und Gewitter.
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2: Auf den Straßen sieht es gerade noch ziemlich gut aus. Es kann sein, dass ihr hier und da so ein paar Minuten verliert. Wir haben ja einmal die Kaiserstraße Richtung Römerbrücke. Da braucht ihr gerade 4 Minuten länger. Und am Katharinenufer Richtung Kaiser-Wilhelm-Brücke sind es gerade 3 Minuten mehr. Eine gute und auch sichere Fahrt euch.
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2: Da habe ich gerade 5 Meldungen für euch und wir starten mal in der Innenstadt auf der Oleviger Straße Richtung Innenstadt. Da ist 30 erlaubt. Auf der Balduinstraße, da dürft ihr 50 fahren. Dann haben wir noch einen Blitzer auf der A602 bei Kirsch, da ist 80 erlaubt. Und in der St. Willibrord Straße in Bitburg, da ist 20 erlaubt. Außerdem gibt es noch einen Blitzer in Oberbillig in der 30er Zone. Vielen Dank übrigens an Alex fürs Bescheidsagen. Und wenn ihr noch einen Blitzer gesehen habt, dann meldet euch gerne bei uns über die 0651 462 88 4 und die 0.
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4: Am Nachmittag zeigt sich eine festere Tendenz am deutschen Aktienmarkt. Der DAX verbessert sich zunächst um 0,4% auf 25.214 Punkte. Trotz der weiter ungeklärten Situation im Nahen Osten und am Persischen Golf und auch noch bei wieder steigenden Ölpreisen zeigt sich der Markt weiter recht robust. Die Anleger setzen aktuell auf eine festere Börseneröffnung in New York später am Nachmittag. Die DAX-Gewinner heißen bisher SAP, Commerzbank, Infineon. Im Minusbereich notieren dagegen Rheinmetall, Bayer und Airbus. Der Euro bleibt am Nachmittag mit einem Dollar 16,45 auf seinem bekannten Niveau. Aus Frankfurt, Klaus Bente.
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1: 1. Juni 1974. Alanis Morissette wird geboren. Einen ihrer größten Hits hat sie dann 1998 mit Thank You.
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1: Mitte der 70er lebt die Familie Morissette mitten im Schwarzwald in Heiligenzell. Die Eltern von Alanis unterrichten dort die Kinder der dort stationierten kanadischen Soldaten. Anfang der 80er geht es dann zurück nach Kanada, genauer gesagt nach Ottawa. Dort sieht die kleine Alanis zum ersten Mal ein Konzert. Ein befreundetes Ehepaar ihrer Eltern tourt zu dieser Zeit als Folk-Duo durch Nordamerika. Und dieser Auftritt lässt Alanis nicht mehr los. Genau das will sie auch. Zu Hause setzt sie sich vor ihren Kassettenrekorder und nimmt ihren Gesang auf. Die Eltern und die befreundeten Musiker staunen nicht schlecht, denn das Kind hat Talent. Mit 10 hat sie ihren ersten Schauspieljob. Mit dem Geld, das sie dort verdient, geht sie ins Studio und nimmt ihre erste Single auf. Mit 16 kommt das erste Album, das direkt in die Charts in Kanada einsteigt. International wird sie dann mit dem nächsten Album berühmt. Vor allem dank der Single Ironic. Alanis Morissette ist auf dem Höhepunkt ihres Erfolgs angekommen und nimmt jetzt zum ersten Mal seit ihrer schon langen Karriere, sie ist damals gerade mal Anfang 20, aber schon mehr als 10 Jahre im Musikgeschäft, Abstand zu allem. 1,5 Jahre reist sie durch Indien und schreibt dort über den Erfolg, aber auch über die Auszeit einen Song. Thank You handelt von der Dankbarkeit, die sie spürt, wenn sie an all das zurückdenkt, was sie schon erleben durfte.

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1: Ich bin Dirk Zeitler. Der Tankrabatte und gesunkene Rohölpreise haben die Autofahrer im Mai beim Spritkauf deutlich entlastet. Nach dem teuersten Tankmonat April waren die Kraftstoffe wieder günstiger zu haben. Das zeigt eine Bilanz des Automobilclubs ADAC für den Monat Mai. Berechnungen der Monopolkommission und des IFO-Instituts für Wirtschaftsforschung zeigen zudem, inzwischen wird die Steuersenkung, die 2 Monate lang gilt, zumindest bei den Benzinsorten E5 und E10 vollständig weitergegeben. Für den Terroranschlag auf feiernde Menschen in Bielefeld ist der Attentäter zu lebenslanger Haft verurteilt worden. Das Düsseldorfer Oberlandesgericht sprach den 36-jährigen Syrer wegen vierfachen versuchten Mordes schuldig, stellte die besondere Schwere seiner Schuld fest und ordnete Sicherungsverwahrung an.
2: Das Gericht verhängte damit die Höchststrafe und folgte dem Antrag der Bundesanwaltschaft. Die hält den Syrer wegen seiner radikal-islamischen Gesinnung weiter für gefährlich. Er hatte vor gut einem Jahr vor einer Bar in Bielefeld feiernde Menschen mit einem Messer angegriffen. 4 wurden lebensgefährlich verletzt. Der Täter soll bereits in Syrien jahrelang für die Terrormiliz IS tätig gewesen sein. 2023 kam er dann nach Deutschland. Hier sollen sich laut einem Gutachten seine psychischen Probleme noch verstärkt haben. Thomas Brock, Nachrichtenredaktion.
1: Geht es um soziale Leistungen, gibt es häufig Streit über Ansprüche. Und dieser landet immer häufiger vor Gericht. Die Sozialgerichte in Deutschland verzeichneten nach Angaben des Deutschen Richterbundes im vergangenen Jahr mehr als 300.000 neue Fälle.
3: Die meisten neuen Verfahren gab es in NRW, gefolgt von Bayern und Baden-Württemberg. Egal ob Bürgergeld, Arbeitslosengeld, Elterngeld oder Pflegeversicherung. Zwischen Betroffenen und den zuständigen Ämtern gehen die Meinungen über die zustehenden Leistungen mittlerweile häufig auseinander. Das wird wegen des Umstiegs auf die neue Grundsicherung nächsten Monat und all den angekündigten Reformen zum Sozialstaat sicherlich nicht besser, heißt es vom Richterbund. Nötig sei deshalb mehr Personal an den Gerichten. Tanja Wagner, Nachrichtenredaktion.
1: Zum Sport. Deutschlands Fußballnationalmannschaft hat sich mit einem knappen Sieg von den Fans zur WM verabschiedet. In einem lockeren Trainingskick über 2x25 Minuten setzte sich die DFB-Auswahl gegen Finnland mit 1:0 durch.
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4: Ich bin Dorothee Spierer. Die Polizei Trier sucht Zeugen zweier Vorfälle am vergangenen Wochenende. Am Samstag war ein Autofahrer auf der A64 im Bereich der Biberbachtalbrücke entgegen der Fahrtrichtung unterwegs. Mindestens ein anderer Verkehrsteilnehmer wurde dabei gefährdet. Der mutmaßliche Geisterfahrer stand offenbar unter Alkoholeinfluss. Gestern Nachmittag kam es zudem im Bereich Trimmelter Hof-Kohlenstraße zu einem Verkehrsunfall, bei dem ein Fahrradfahrer von einem schwarzen PKW erfasst und verletzt wurde. Der Autofahrer entfernte sich unerlaubt von der Unfallstelle.
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5: Das Wetter in Trier ist heute relativ freundlich. Wir haben viel Sonne, ein paar Wölkchen, aber die stören gar nicht. Das Ganze bei 24 Grad, also nochmal so ein bisschen sommerlich ab morgen. Da geht es ein bisschen bergab, da soll es auch wieder regnen und zu einem Gewitter kommen. Deswegen genießt heute nochmal das schöne Wetter.
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5: Bei euch auf den Straßen ist nicht viel los. Ich sehe aktuell keine größeren Staus, deswegen kommt gut an euer Ziel.
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5: Es wird geknipst auf der A602 bei Longich, da sind 80 erlaubt. Dann haben wir noch einen in Trier in der Balduinstraße, da sind 50. Und wir haben auch noch einen in der 30er-Zone in der Olewiger Straße in Fahrtrichtung Kaiserterm stadteinwärts. Fahrt hier bitte vorsichtig.
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5: Hi Trier, ich bin Vicky und ihr hört die Antenne hier um kurz nach 3. Wir starten jetzt zusammen rein in den Nachmittag bzw. in den Feierabend. Ich wünsche euch noch einen schönen Montag.
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1: Bei uns in Trier gibt's ja das ein oder andere Bauprojekt und nicht selten gibt's dabei Verzögerungen. Zur Abwechslung läuft aber auch mal was nach Plan. Letzten Donnerstag war das Richtfest für die neue Hauptfeuerwache, die gerade an den Kaiserterm entsteht. Hier gehen später alle 112-Notrufe ein aus Trier, Trier-Saarburg, Bitburg-Prüm, Bernkastel-Wittlich, Birkenfeld und dem Vulkaneifelkreis Daun. Oberbürgermeister Wolfram Leibe, was wird in diesem riesigen Gebäude denn alles untergebracht werden?
2: Unter einem Dach gibt es dann die klassische Feuerwache für die Berufsfeuerwehr. Dann gibt es den Rettungsdienst. Das heißt, unsere Berufsfeuerwehr kommt mit dem Krankenwagen, rettet Menschen. Das ist der zweite Teil. Und der dritte Teil ist die Rettungsleitstelle. Hier wird für den gesamten ehemaligen Regierungsbezirk Trier plus Böckenfeld werden alle Notfalleinsätze koordiniert von Profis.
1: Beim Richtfest war auch unser neuer Ministerpräsident Gordon Schnieder mit dabei. Er ist überzeugt vom Megaprojekt.
3: Dass man das hier zusammenfügt, dass man Hauptfeuerwache der Stadt Trier mit der integrierten Leitstelle der Region und der Rettungswache unter einem Dach zusammenbringt, das zeigt, wie man gerade in diesem Sicherheitsaspekt, dass wir hier für die Sicherheit der Menschen in der gesamten Region in einem Gebäude zusammenstehen, zeigt die gute Zusammenarbeit in der Region Trier, der beteiligten Landkreise gemeinsam mit der Stadt. Und das ist schon ganz bedeutend.
1: Der Gebäudekomplex wird dann die Hauptfeuerwache am Barbaraufer ablösen. Die wurde schon 1956 errichtet und unser OB erklärt, warum es Ersatz braucht.
2: Wir haben über 100 Vollzeitbeschäftigte bei der Berufsfeuerwehr mehr. Das heißt, die Aufgaben haben zugenommen. Sie alle kennen die bisherige Feuerwache. Teilweise ist die Deckenhöhe zu gering und die Feuerwehrfahrzeuge sind größer, höher geworden. Und deshalb war dringend Handlungsbedarf, sowohl von der Flächengröße, aber auch von der Deckenhöhe. Manchmal ist es ganz banal.
1: Ja, daran soll es dann natürlich auch nicht scheitern. Später hören wir noch von der Projektleiterin vom Hochbauamt, wie der Zeitplan ist und was es in der Hauptfeuerwache alles an Innenausstattung geben wird.
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1: Mit Dorothee Spierer einen schönen Montag. Die Polizei Trier sucht Zeugen zweier Vorfälle am vergangenen Wochenende. Nach bisherigen Erkenntnissen war ein Autofahrer am Samstagnachmittag auf der A64 im Bereich der Biberbachtalbrücke entgegen der Fahrtrichtung unterwegs. Mindestens ein anderer Verkehrsteilnehmer wurde dabei gefährdet. Der mutmaßliche Geisterfahrer konnte später angetroffen werden und stand erheblich unter Alkoholeinfluss. Weiterhin kam es im Bereich Trimmelter Hof-Kohlenstraße gestern Nachmittag zu einem Verkehrsunfall. Ein Fahrradfahrer wurde von einem schwarzen Auto erfasst und verletzt. Der Autofahrer entfernte sich anschließend unerlaubt von der Unfallstelle. Der Radfahrer kam zur Behandlung in ein Krankenhaus. In Trier muss sich ab heute ein 37-Jähriger wegen bandenmäßigen Betrugs in 9 Fällen vor Gericht verantworten. Wie der SWR berichtet, soll er gemeinsam mit weiteren Mittätern den Opfern am Telefon vorgespielt haben, ein Familienmitglied hätte einen tödlichen Verkehrsunfall verursacht. Damit der oder die Angehörige nicht ins Gefängnis muss, könne ein hoher Geldbetrag als Kaution hinterlegt werden. Zwischen Mai und Juni 2023 soll der Angeklagte damit rund 470.000 Euro erbeutet haben. Der Mann sitzt derzeit in Untersuchungshaft. Ein Urteil wird Mitte Juni erwartet. Der Ausschuss für Bau, Wirtschaft, Verkehr und Klimaschutz hat einstimmig die Aufstellung von 2 Bebauungsplänen für den Bereich des zentralen Omnibusbahnhofs in Bitburg beschlossen. Damit sollen die rechtlichen Voraussetzungen für die umfassende Neugestaltung des ZOB sowie den Ausbau der Dauner Straße geschaffen werden. Geplant sind unter anderem ein neuer Kreisverkehr an der Kreuzung Kölner Straße-Dauner Straße und weitere Maßnahmen zur Verbesserung der Verkehrsführung. Hintergrund sind die gestiegenen Anforderungen an den Busbahnhof, der bereits seit 1983 in Betrieb ist. Die Stadt will damit die Verkehrssituation langfristig verbessern und die Ziele des Sanierungsgebietes aktive Innenstadt Bitburg umsetzen. Zum Sport. Bei den Wettkonzept Gladiators Trier nimmt die Kaderplanung für die kommende Bundesliga-Saison weiter Fahrt auf. Während US-Amerikaner George King sowie die Nachwuchsspieler Jorke Arf und Jannis Steger den Verein verlassen, steht mit Justin Simon der erste Neuzugang fest. Der 30-Jährige kommt vom Bundesligisten Ulm an die Mosel und gilt als einer der stärksten Defensivspieler der Liga. Die Gladiatoren setzen damit nach dem Aufstieg in die BBL ihren personellen Umbruch für die Saison 2026/27 fort. Und das Beste kommt zum Schluss. In Trier West ist am Wochenende ein neuer inklusiver Spielplatz im Grünband Trierweiler Weg offiziell eröffnet worden. Die Anlage bietet Spiel- und Begegnungsmöglichkeiten für Kinder aller Altersgruppen sowie für Menschen mit und ohne Behinderung. Vertreter des Ortsbeirats und zahlreiche Bürgerinnen und Bürger feierten die Einweihung gemeinsam vor Ort. Der neue Spielplatz gilt als weiterer Baustein zur Aufwertung des Stadtteils.
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2: 24 Grad gibt's heute für Trier. Das Ganze mit viel Sonne und relativ wenig Wölkchen. Die stören uns heute noch gar nicht. Morgen geht's dann aber leider wieder in die Regenrichtung und es wird sich sehr viel zuziehen. Ansonsten sieht die Woche ähnlich aus, relativ gemischt. Deswegen genießt heute nochmal.
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2: Bei euch auf den Straßen ist nicht viel los. Ich sehe aktuell keine größeren Staus, deswegen kommt gut an euer Ziel.
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2: Es wird geknipst auf der A602 bei Longich, da sind 80 erlaubt. Dann haben wir noch einen in Trier in der Balduinstraße, da sind 50. Und wir haben auch noch einen in der 30er-Zone in der Olediger Straße in Fahrtrichtung Kaiserterm stadteinwärts. Fahrt hier bitte vorsichtig.
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0: Der Sommerurlaub steht vor der Tür und viele von uns planen schon mal die lange Fahrt mit dem Auto. An den Zapfsäulen fällt der Blick dann aber schnell auf die teuren Premium-Kraftstoffe, die oft 15 oder 20 Cent mehr pro Liter kosten. Die Werbung verspricht mehr Leistung, weniger Verbrauch und eine längere Lebensdauer für den Motor. Aber lohnt sich der teure Luxussprit vor der großen Reise überhaupt?
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0: Josie aus der Antenne Trier-Redaktion. Bringen Ultimate, V-Power und Co. wirklich spürbare Vorteile für mein Auto?
2: Für die ganz stinknormalen Alltags-PKWs, die wir größtenteils ja alle haben, bringt der teure Premium-Sprit so gut wie gar nichts. Die modernen Motoren sind auf herkömmliche Kraftstoffe wie Super 95 oder E10 optimiert. Die teuren Sorten, die haben zwar eine höhere Oktanzahl, aber das Steuergerät im normalen Auto kann diesen Vorteil überhaupt nicht ausnutzen. Das heißt, die Versprechung von spürbar mehr Leistung oder extremen Spritsparen, die halten unabhängigen Überprüfungen in der Praxis schlicht nicht stand. Das ist in den allermeisten Fällen reine Geldverschwendung.
0: Gibt es denn überhaupt Ausnahmen, bei denen sich der teure Kraftstoff lohnt?
2: Ja, aber die sind halt wirklich selten. Also das betrifft eigentlich nur echte Sportwagen oder hochgezüchtete Motoren, bei denen der Hersteller diesen Sprit ausdrücklich im Handbuch vorschreibt. Ja, wer einen ganz normalen Benziner fährt, der spart am meisten, wenn er konsequent zu Super E10 greift. Das ist nicht nur billiger, sondern schont durch den Bioethanolanteil auch die Umwelt ein Stück weit mehr als diese fossilen Premium-Varianten. Vor der Fahrt in den Urlaub also am besten ganz normal tanken und das gesparte Geld lieber in ein Eis investieren. Da bin ich sehr dafür.
0: Danke dir, Josie. Sparen beim Tanken ist also ganz einfach. Handbuch checken, Standardsprit wählen und entspannt ankommen. Morgen geht's im Alltagscheck dann um die Sonne und den UV-Index. Der ist nämlich jetzt schon Anfang Juni erstaunlich hoch.
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1: Ich bin Dirk Zeitler. Der Tankrabatt scheint inzwischen zu wirken. Tanken hat im Mai deutlich weniger wehgetan als noch im April. Laut ADAC kostete ein Liter Super E10 im Schnitt rund 13 Cent weniger. Diesel war sogar etwa 27 Cent günstiger.
2: Nach dem eher holprigen Start kommt die Steuersenkung inzwischen wohl komplett bei den Autofahrern an. Das zeigen Auswertungen des IFO-Instituts und der Monopolkommission. Vor allem bei Benzin lässt sich die Entlastung inzwischen klar an den Preisen ablesen. Geholfen haben dabei auch die zuletzt niedrigeren Rohölpreise. Und das wirkt sich nicht nur an der Zapfsäule aus. Die niedrigeren Spritpreise haben zuletzt auch den Anstieg der Verbraucherpreise, also der Inflation, etwas gebremst. Zoe Tassovali, Nachrichtenredaktion.
1: Der nordrhein-westfälische Ministerpräsident Wüst hat alle Spekulationen über einen möglichen Kanzlertausch erneut zurückgewiesen. Bei einer CDU-Tagung im Sauerland, an der auch Friedrich Merz teilnahm, sicherte Wüst dem Kanzler seine volle Unterstützung zu.
3: Das Treffen in Meschede war schon lange geplant. Eigentlich eher unspektakulär wurde nun, nach den Medienberichten über angebliche Gedankenspiele in der Union, den Kanzler Merz durch Wüst zu ersetzen, genau hingeschaut und gehört. Neue Nahrung bekamen die Spekulationen aber nicht. Wüst sagte nochmal, dass das Ganze Quatsch sei und dass Merz die aktuell großen Herausforderungen entschlossen anpacke. Im Gegenzug lobte Merz die Arbeit von Wüst in NRW. Thomas Borg, Nachrichtenredaktion.
1: Für den Terroranschlag auf feiernde Menschen in Bielefeld ist der Attentäter zu lebenslanger Haft verurteilt worden. Das Düsseldorfer Oberlandesgericht sprach den 36-jährigen Syrer wegen vierfachen versuchten Mordes schuldig, stellte die besondere Schwere seiner Schuld fest und ordnete Sicherungsverwahrung an. Der Mann sei nach wie vor gefährlich, sagte der vorsitzende Richter. Vor gut einem Jahr hatte der Syrer laut Anklage nachts Feiernde vor einer Bar angegriffen. Die verurteilte Rechtsextremistin Maria Svenja Liebig soll von Tschechien nach Deutschland ausgeliefert werden. Das hat das Landgericht im tschechischen Pilsen angeordnet. Liebig kann gegen die Entscheidung Beschwerde einreichen. Die Entscheidung ist damit noch nicht rechtskräftig.
0: Und jetzt noch mehr Informationen aus unserer Region.
4: Ich bin Dorothee Spierer. In Trier muss sich ab heute ein 37-Jähriger wegen bandenmäßigen Betrugs in 9 Fällen vor Gericht verantworten. Laut SWR soll er gemeinsam mit weiteren Mittätern mittels Schockanrufen rund 470.000 Euro erbeutet haben. Die Opfer waren dabei zwischen 65 und 89 Jahre alt. Die Taten ereigneten sich zwischen Mai und Juni 2023. Der Angeklagte sitzt derzeit in Untersuchungshaft. Ein Urteil wird Mitte des Monats erwartet.
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5: Das Wetter in Trier ist heute relativ freundlich. Wir haben viel Sonne, ein paar Wölkchen, aber die stören gar nicht. Das Ganze bei 24 Grad, also nochmal so ein bisschen sommerlich ab morgen. Da geht's ein bisschen bergab, da soll es auch wieder regnen und zu einem Gewitter kommen. Deswegen genießt heute nochmal das schöne Wetter.
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5: So ein paar kleinere Staus gibt es mittlerweile dann doch. Zum einen in der Bitburger Straße am Kranufer in Richtung Stadtauswärts, der Nordallee der Paulinstraße und auch minimal in der Herzogenbuscher Straße in Richtung Verteilerkreis. Plant hier überall 5 bis 10 Minuten länger ein, dann seid ihr gut dabei.
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5: Es wird geknipst, zum einen in Trier in der Oleviger Straße. Stadteinwärts in Fahrtrichtung Kaiserterm müsst ihr aufpassen, da sind 30. Dann haben wir noch einen Blitzer auf der A602 bei Longich. Hier fahrt ihr bitte 80. Falls noch was ist, ein anderer Blitzer, ein Unfall, sonstiges, gerne melden.
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5: Hallöchen Trier, mittlerweile haben wir kurz nach 4, das heißt der Feierabend rückt näher oder ist schon eingetroffen. Und um euch den Tag noch mehr zu versüßen, denkt alle dran, am Donnerstag ist frei, da ist von Leichnam, da freue ich mich schon sehr drauf. Ansonsten machen wir weiter im Programm mit den besten Hits aller Zeiten.
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2: So, liebe Trierer, falls ihr euch nach der Arbeit mal überraschen lassen möchtet, dann ab ins Cinemax. Dort wird heute ein Film gezeigt, bei dem ihr erst erfahrt, was läuft, ja, wenn ihr im Kinosessel sitzt. Eigentlich voll witzig, oder? Los geht's um 20.20 Uhr. Am besten seid ihr so um die 30 Minuten vorher da. Habt ihr euch eigentlich schon mal gefragt, wie es mit Trier in der Zukunft weitergeht? Wenn ja, dann solltet ihr heute Abend zum Bürgerstammtisch ins Restaurant Deutsche Vita kommen. Dort veranstaltet die unabhängige Bürgervertretung Trier nämlich eine lockere Gesprächsrunde über politische Themen. Ab 18.30 Uhr könnt ihr euch einbringen, eine Anmeldung braucht ihr nicht. Und könnt ihr euch vorstellen, ein 15 Meter langes Bild zu malen? Also ich glaube, das würde mir definitiv zu lange dauern. Falls ihr euch aber mal eins anschauen möchtet, könnt ihr das in der Konstantinbasilika. Da stellt der Künstler Leo Hammes sein Gemälde mit dem Titel Zuversicht aus. Bis 18 Uhr könnt ihr heute noch vorbeischauen, ansonsten dann noch bis Mitte des Monats.
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1: Mit Dorothee Spierer einen schönen Montag. Die Polizei Trier sucht Zeugen zweier Vorfälle am vergangenen Wochenende. Nach bisherigen Erkenntnissen war ein Autofahrer am Samstagnachmittag auf der A64 im Bereich der Biberbachtalbrücke entgegen der Fahrtrichtung unterwegs. Mindestens ein anderer Verkehrsteilnehmer wurde dabei gefährdet. Der mutmaßliche Geisterfahrer konnte später angetroffen werden und stand erheblich unter Alkoholeinfluss. Weiterhin kam es im Bereich Trimmelter Hof-Kohlenstraße gestern Nachmittag zu einem Verkehrsunfall. Ein Fahrradfahrer wurde von einem schwarzen Auto erfasst und verletzt. Der Autofahrer entfernte sich anschließend unerlaubt von der Unfallstelle. Der Radfahrer kam zur Behandlung in ein Krankenhaus. In Trier muss sich ab heute ein 37-Jähriger wegen bandenmäßigen Betrugs in 9 Fällen vor Gericht verantworten. Wie der SWR berichtet, soll er gemeinsam mit weiteren Mittätern den Opfern am Telefon vorgespielt haben. Ein Familienmitglied hätte einen tödlichen Verkehrsunfall verursacht. Damit der oder die Angehörige nicht ins Gefängnis muss, könne ein hoher Geldbetrag als Kaution hinterlegt werden. Zwischen Mai und Juni 2023 soll der Angeklagte damit rund 470.000 Euro erbeutet haben. Der Mann sitzt derzeit in Untersuchungshaft. Ein Urteil wird Mitte Juni erwartet. Der Ausschuss für Bau, Wirtschaft, Verkehr und Klimaschutz hat einstimmig die Aufstellung von 2 Bebauungsplänen für den Bereich des zentralen Omnibusbahnhofs in Bitburg beschlossen. Damit sollen die rechtlichen Voraussetzungen für die umfassende Neugestaltung des ZOB sowie den Ausbau der Dauner Straße geschaffen werden. Geplant sind unter anderem ein neuer Kreisverkehr an der Kreuzung Kölner Straße-Dauner Straße und weitere Maßnahmen zur Verbesserung der Verkehrsführung. Hintergrund sind die gestiegenen Anforderungen an den Busbahnhof, der bereits seit 1983 in Betrieb ist. Die Stadt will damit die Verkehrssituation langfristig verbessern und die Ziele des Sanierungsgebietes aktive Innenstadt Bitburg umsetzen. Zum Sport. Bei den Wettkonzept Gladiators Trier nimmt die Kaderplanung für die kommende Bundesliga-Saison weiter Fahrt auf. Während US-Amerikaner George King sowie die Nachwuchsspieler Jorke Av und Jannis Steger den Verein verlassen, steht mit Justin Simon der erste Neuzugang fest. Der 30-Jährige kommt vom Bundesligisten Ulm an die Mosel und gilt als einer der stärksten Defensivspieler der Liga. Die Gladiatoren setzen damit nach dem Aufstieg in die BBL ihren personellen Umbruch für die Saison 2026/27 fort. Und das Beste kommt zum Schluss. In Trier West ist am Wochenende ein neuer inklusiver Spielplatz im Grünband Trierweiler Weg offiziell eröffnet worden. Die Anlage bietet Spiel- und Begegnungsmöglichkeiten für Kinder aller Altersgruppen sowie für Menschen mit und ohne Behinderung. Vertreter des Ortsbeirats und zahlreiche Bürgerinnen und Bürger feierten die Einweihung gemeinsam vor Ort. Der neue Spielplatz gilt als weiterer Baustein zur Aufwertung des Stadtteils.
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2: 24 Grad gibt's heute für Trier. Das Ganze mit viel Sonne und relativ wenig Wölkchen. Die stören uns heute noch gar nicht. Morgen geht's dann aber leider wieder in die Regenrichtung und es wird sich sehr viel zuziehen. Ansonsten sieht die Woche ähnlich aus, relativ gemischt. Deswegen genießt heute nochmal.
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2: So ein paar kleinere Staus gibt's mittlerweile dann doch. Zum einen in der Bitburger Straße am Kranufer in Richtung Stadtauswärts, der Nordallee der Paulinstraße und auch minimal in der Herzogenbuscher Straße in Richtung Verteilerkreis. Plant hier überall 5 bis 10 Minuten länger ein, dann seid ihr gut dabei.
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2: Es wird geknipst, zum einen in Trier in der Oleviger Straße. Stadteinwärts in Fahrtrichtung Kaiserterm müsst ihr aufpassen, da sind 30. Dann haben wir noch einen Blitzer auf der A602 bei Longich. Hier fahrt ihr bitte 80. Falls noch was ist, ein anderer Blitzer, ein Unfall, sonstiges, gerne melden.
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0: Hallöchen, ich bin Vicky und ihr hört die Antenne. An den Kaiserthermen entsteht gerade die neue Hauptfeuerwache mit Rettungswache für Krankenwagen und integrierter Leitstelle. Von hier aus werden Notrufe entgegengenommen aus Trier, Trier-Saarburg, Bitburg-Prüm, Bernkastel-Wittlich, Birkenfeld und dem Vulkaneifelkreis Daun. Ein richtiges Megaprojekt also, das sogar zur Abwechslung mal nach Zeitplan verläuft. Projektleiterin Martina Piri vom Hochbauamt in Trier, was ist denn schon fertig?
1: Also wir feiern heute das Richtfest, das heißt der Rohbau ist fertig. In dem Fall ist es der Massivbetonbau und der Holzverbundbau. Wir haben weiterhin aber schon angefangen, die Fenster einzusetzen. Die Dacharbeiten haben begonnen. Das heißt, im Moment ist die Fassade in Schließung. Das werden wir noch bis Ende des Jahres weiterführen. Dann kommt noch die vorgesetzte Fassade, das Ziegelmauerwerk davor.
0: Ja, schick aussehen soll das Ganze am Ende ja auch, ne? Was war bei diesem Bauprojekt denn wichtig zu beachten?
1: Wir haben ein Einsatzgeschehen. Es geht immer um kurze Wege. Es geht immer darum, dass die Wachmannschaft sehr schnell an den Einsatzfahrzeugen ist. Und ansonsten natürlich ein Gebäude zu errichten, was für die Einsatzkräfte auch im täglichen Gebrauch zukunftsfähig ist.
0: Und was wird es alles an Innenausstattung für die Einsatzkräfte geben?
1: Also wir werden neben der großen Alarmhalle, vor der wir stehen, werden wir viele Werkstätten haben, in denen die Einsatzbeamten arbeiten werden. Wir haben natürlich in den oberen Bereichen haben wir Aufenthalts- und Ruhemöglichkeiten. Wir haben Büros, die ganze Verwaltung ist oben untergebracht. Zudem haben wir noch eine Feuerwehrleitstelle und einen Innenhof, wo die Kollegen sich dann auch zurückziehen können.
0: Es wird also noch einiges an Einrichtungen im Gebäudekomplex entstehen. Die Dächer sollen übrigens begrünt werden und mit Photovoltaikanlagen ausgestattet sein. Wenn alles nach Plan läuft, soll unsere Feuerwehr dann Ende nächsten Jahres in ihr neues Gebäude einziehen. Wir drücken die Daumen.
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1: Ich bin Dirk Zeitler. Der nordrhein-westfälische Ministerpräsident Wüst hat alle Spekulationen über einen möglichen Kanzlertausch erneut zurückgewiesen. Bei einer CDU-Tagung im Sauerland, an der auch Friedrich Merz teilnahm, sicherte Wüst dem Kanzler seine volle Unterstützung zu.
2: Das Treffen in Meschede war schon lange geplant. Eigentlich eher unspektakulär wurde nun, nach den Medienberichten über angebliche Gedankenspiele in der Union, den Kanzler Merz durch Wüst zu ersetzen, genau hingeschaut und gehört. Neue Nahrung bekamen die Spekulationen aber nicht. Wüst sagte nochmal, dass das Ganze Quatsch sei und dass Merz die aktuell großen Herausforderungen entschlossen anpacke. Im Gegenzug lobte Merz die Arbeit von Wüst in NRW. Thomas Borg, Nachrichtenredaktion.
1: Der Tankrabatt scheint inzwischen zu wirken. Tanken hat im Mai deutlich weniger wehgetan als noch im April. Laut ADAC kostete ein Liter Super E10 im Schnitt rund 13 Cent weniger. Diesel war sogar etwa 27 Cent günstiger. Inzwischen wird die Steuersenkung, die 2 Monate lang gilt, zumindest bei den Benzinsorten E5 und E10, vollständig weitergegeben. Die verurteilte Rechtsextremistin Marla Svenja Liebig soll von Tschechien nach Deutschland ausgeliefert werden. Das hat das Landgericht Pilsen angeordnet. Liebig kann gegen die Entscheidung Beschwerde einreichen. Die Entscheidung ist damit noch nicht rechtskräftig.
3: Liebig war in Deutschland wegen Volksverhetzung, übler Nachrede und Beleidigung zu 1,5 Jahren Gefängnis verurteilt worden. Fast 3 Jahre ist dieses Urteil her. Danach ließ Liebig den persönlichen Geschlechtseintrag von männlich in weiblich ändern, worin Kritiker einen Missbrauch des Selbstbestimmungsgesetzes sehen. Zum für den vergangenen Sommer festgelegten Haftantritt im Frauengefängnis Chemnitz erschien Liebig nicht, wurde deshalb zur Fahndung ausgeschrieben und schließlich in Tschechien festgenommen. Jan-Henner Reitzer, Nachrichtenredaktion.
1: Für den Terroranschlag auf feiernde Menschen in Bielefeld ist der Attentäter zu lebenslanger Haft verurteilt worden. Das Düsseldorfer Oberlandesgericht sprach den 36-jährigen Syrer wegen vierfachen versuchten Mordes schuldig, stellte die besondere Schwere seiner Schuld fest und ordnete Sicherungsverwahrung an. Der Mann sei nach wie vor gefährlich, sagte der vorsitzende Richter.
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4: Ich bin Dorothee Spierer. Die Polizei Trier sucht Zeugen zweier Vorfälle am vergangenen Wochenende. Am Samstag war ein Autofahrer auf der A64 im Bereich der Biberbachtalbrücke entgegen der Fahrtrichtung unterwegs. Mindestens ein anderer Verkehrsteilnehmer wurde dabei gefährdet. Der mutmaßliche Geisterfahrer stand offenbar unter Alkoholeinfluss. Gestern Nachmittag kam es zudem im Bereich Trimmelterhof-Kohlenstraße zu einem Verkehrsunfall, bei dem ein Fahrradfahrer von einem schwarzen PKW erfasst und verletzt wurde. Der Autofahrer entfernte sich unerlaubt von der Unfallstelle.
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5: Das Wetter in Trier ist heute relativ freundlich. Wir haben viel Sonne, ein paar Wölkchen, aber die stören gar nicht. Das Ganze bei 24 Grad, also nochmal so ein bisschen sommerlich ab morgen. Da geht es ein bisschen bergab, da soll es auch wieder regnen und zu einem Gewitter kommen. Deswegen genießt heute nochmal das schöne Wetter.
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5: Ich am meisten in der Bitburger Straße in Richtung Kaiser-Wilhelm-Brücke und der Zurmeiner Straße in Richtung Brücke. Plant hier so 10 Minuten länger ein. Ansonsten gibt es nur noch kleinere Staus in der Kaiserstraße, der Herzogenbuscher Straße, der Paulinstraße und minimal am Kranufer in Richtung Stadtauswärts. Ansonsten gute Fahrt.
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5: Es wird geknipst, zum einen in Trier in der Oleviger Straße. Stadteinwärts in Fahrtrichtung Kaiserterm müsst ihr aufpassen, da sind 30. Dann haben wir noch einen Blitzer auf der A602 bei Longich. Hier fahrt ihr bitte 80. Falls noch was ist, ein anderer Blitzer, ein Unfall, sonstiges, gerne melden.
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5: Hallo Trier, ich bin Vicky. Wisst ihr eigentlich noch, wie viel ihr damals für euren Führerschein bezahlt habt? Ich glaube, die Leute, die so in den 40er, 50er Jahren sind, die haben da schon ein bisschen weniger bezahlt als ich. Aber die Leute in der Generation von heute, die zahlen richtig was. Bis zu 3000 Euro geht es da mittlerweile hoch, je nachdem, wie oft man das versucht. Und es soll eine Führerscheinreform geben, damit es ein bisschen günstiger wird. Wir hören gleich mal rein mit einem Fahrlehrer aus Trier und dann seid ihr gut informiert, falls euer Kind vielleicht demnächst den Führerschein macht.
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0: Hallöchen, ich bin Vicky und ihr hört die Antenne. Führerschein zum Schnäppchenpreis, genau das soll bald Realität werden. Denn Bundesverkehrsminister Patrick Schnieder plant nichts Geringeres als eine Revolution in der Fahrschule. Weniger Pflichtstunden, mehr Digitales und vor allem deutlich weniger Kosten. Weniger Zeit im Auto, weniger Zeit im Unterricht, schneller zur Prüfung. Was auch hier in Trier auf Fahrschüler zukommt, das erklärt uns jetzt der Fahrlehrer Norbert Wagner.
1: Also die Reform setzt auf Digitalisierung und Flexibilisierung. Das heißt, der theoretische Unterrichtspflicht soll zugunsten von digitalem Selbststudium abgeschafft und private Übungsfahrten, da spricht man von der Laienausbildung, massiv ausgeweitet werden. Die Politik verspricht dadurch Kostensenkung. Das Problem: diese Annahme basiert aber auf völlig falschen Prämissen. Das heißt, statt echter Fortschritt kriegen wir wahrscheinlich einen Rückschritt. Ein reines Selbststudium am Bildschirm kann die pädagogische Einstellung und die Risikobildung im Unterricht ja gar nicht ersetzen.
0: Die Reform soll Geld sparen. Gleichzeitig sollen Fahrschulen aber künftig auch Fahrsimulatoren anschaffen. Das klingt ein bisschen nach einem Widerspruch. Und vor allem, wie sicher sind denn die geplanten Änderungen?
1: Also hier wird im Entwurf die Prüfungsvorbereitung plötzlich vor die Verkehrs Sicherheit gestellt. Man nimmt Österreich als Vorbild. Die Behauptung, man folge dem österreichischen Modell, ist aber schlichtweg falsch, weil in Österreich ist zum Beispiel vorgeschrieben, dass die Schüler 32 Stunden theoretischer Unterricht als Pflichtunterricht besuchen müssen. Bei uns fällt der Theorieunterricht komplett weg. Dann das Risiko im Realverkehr, dass man in Deutschland künftig ganz riskant auf der Autobahn rumfahren darf, ohne jede Eingriffsmöglichkeiten. Also die Laienausbilder hat man keine Doppelpedale. Und jetzt kommt unser Verkehrsminister um die Ecke und sagt, wir machen mal eine Erprobung. Das bringt absolut Gefahr auf die Straße.
0: Die Laienausbildung gab es übrigens früher schon mal. Sie wurde aus Sicherheitsgründen wieder abgeschafft. Und genau deshalb bleibt die große Frage offen, wird der Führerschein durch die Reform wirklich günstiger?
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1: Mit Dorothee Spierer einen schönen Montag. Die Polizei Trier sucht Zeugen zweier Vorfälle am vergangenen Wochenende. Nach bisherigen Erkenntnissen war ein Autofahrer am Samstagnachmittag auf der A64 im Bereich der Biberbachtalbrücke entgegen der Fahrtrichtung unterwegs. Mindestens ein anderer Verkehrsteilnehmer wurde dabei gefährdet. Der mutmaßliche Geisterfahrer konnte später angetroffen werden und stand erheblich unter Alkoholeinfluss. Weiterhin kam es im Bereich Trimmelter Hof-Kohlenstraße gestern Nachmittag zu einem Verkehrsunfall. Ein Fahrradfahrer wurde von einem schwarzen Auto erfasst und verletzt. Der Autofahrer entfernte sich anschließend unerlaubt von der Unfallstelle. Der Radfahrer kam zur Behandlung in ein Krankenhaus. In Trier muss sich ab heute ein 37-Jähriger wegen bandenmäßigen Betrugs in 9 Fällen vor Gericht verantworten. Wie der SWR berichtet, soll er gemeinsam mit weiteren Mittätern den Opfern am Telefon vorgespielt haben. Ein Familienmitglied hätte einen tödlichen Verkehrsunfall verursacht. Damit der oder die Angehörige nicht ins Gefängnis muss, könne ein hoher Geldbetrag als Kaution hinterlegt werden. Zwischen Mai und Juni 2023 soll der Angeklagte damit rund 470.000 Euro erbeutet haben. Der Mann sitzt derzeit in Untersuchungshaft. Ein Urteil wird Mitte Juni erwartet. Der Ausschuss für Bau, Wirtschaft, Verkehr und Klimaschutz hat einstimmig die Aufstellung von 2 Bebauungsplänen für den Bereich des zentralen Omnibusbahnhofs in Bitburg beschlossen. Damit sollen die rechtlichen Voraussetzungen für die umfassende Neugestaltung des ZOB sowie den Ausbau der Dauner Straße geschaffen werden. Geplant sind unter anderem ein neuer Kreisverkehr an der Kreuzung Kölner Straße-Dauner Straße und weitere Maßnahmen zur Verbesserung der Verkehrsführung. Hintergrund sind die gestiegenen Anforderungen an den Busbahnhof, der bereits seit 1983 in Betrieb ist. Die Stadt will damit die Verkehrssituation langfristig verbessern und die Ziele des Sanierungsgebietes aktive Innenstadt Bitburg umsetzen. Zum Sport. Bei den Wettkonzept Gladiators Trier nimmt die Kaderplanung für die kommende Bundesliga-Saison weiter Fahrt auf. Während US-Amerikaner George King sowie die Nachwuchsspieler Jorke Aaf und Jannis Steger den Verein verlassen, steht mit Justin Simon der erste Neuzugang fest. Der 30-Jährige kommt vom Bundesligisten Ulm an die Mosel und gilt als einer der stärksten Defensivspieler der Liga. Die Gladiatoren setzen damit nach dem Aufstieg in die BBL ihren personellen Umbruch für die Saison 2026/27 fort. Und das Beste kommt zum Schluss. In Trier West ist am Wochenende ein neuer inklusiver Spielplatz im Grünband Trierweiler Weg offiziell eröffnet worden. Die Anlage bietet Spiel- und Begegnungsmöglichkeiten für Kinder aller Altersgruppen sowie für Menschen mit und ohne Behinderung. Vertreter des Ortsbeirats und zahlreiche Bürgerinnen und Bürger feierten die Einweihung gemeinsam vor Ort. Der neue Spielplatz gilt als weiterer Baustein zur Aufwertung des Stadtteils.
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2: 24 Grad gibt's heute für Trier. Das Ganze mit viel Sonne und relativ wenig Wölkchen. Die stören uns heute noch gar nicht. Morgen geht's dann aber leider wieder in die Regenrichtung und es wird sich sehr viel zuziehen. Ansonsten sieht die Woche ähnlich aus, relativ gemischt. Deswegen genießt heute nochmal.
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2: Es gibt noch 2 größere Staus, zum einen in Erang, da auf der B53 braucht ihr so um die 15 Minuten länger, ebenso auf der Bitburger Straße in Richtung Kaiser-Wilhelm-Brücke. Dann gibt es noch ein paar kleinere Staus an der Zumeiner Straße in Richtung Stadtauswärts, in der Oleviger- und Riesling-Weinstraße, der Kaiserstraße, der Paulinstraße und auch in Richtung Verteilerkreis in der Herzogenbuscher Straße.
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2: Es wird geknipst, zum einen in Trier in der Oleviger Straße. Stadteinwärts in Fahrtrichtung Kaiserterm müsst ihr aufpassen, da sind 30. Dann haben wir noch einen Blitzer auf der A602 bei Longich, hier fahrt ihr bitte 80. Falls noch was ist, ein anderer Blitzer, ein Unfall, sonstiges, gerne melden.
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2: 1. Juni 1992. Lionel Richie steigt mit Do It To Me in die Charts ein. Lionel singt davon, wie sein Blick auf eine wunderschöne Frau fällt. Sie steht da ganz alleine und haut ihn einfach nur um. Er ist völlig hin und weg. In Gedanken, da fleht er sie an. Bitte, bitte, leg deine Arme um mich, halt mich und bring meine Welt zum Beben. Sie soll ihm eine Chance geben, denn er kann einfach nicht genug von ihrem Anblick, von ihrer Art und ihrer Liebe bekommen. Es fühlt sich alles an wie ein Fluch, den sie auf ihn gelegt hat. So verrückt ist er nach ihr. Do It To Me ist die erste Single von Richies Album Back to Front. Die Nummer hält sich 22 Wochen in den deutschen Singlecharts und das nicht ohne Grund, denn sie ist eine Ballade, die einfach unter die Haut geht. Mit diesem typischen Sound der frühen 90er schafft es Lionel Richie, sich ganz, ganz tief in die Herzen seiner Fans und vieler Frauen zu singen.

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1: Ich bin Dirk Zeitler. Nach tagelangen Spekulationen über einen möglichen Wechsel an der Spitze der Bundesregierung haben Kanzler Merz und erst ein möglicher Nachfolger gehandelte NRW-Ministerpräsident Wüst ihren Zusammenhalt demonstriert. Bei einem Treffen nordrhein-westfälischer CDU-Politiker im Sauerland wies Wüst die Wechselgerüchte erneut mit scharfen Worten zurück. Außerdem sicherte er Merz seine volle Unterstützung zu. Der Tankrabatt scheint inzwischen zu wirken. Tanken hat im Mai deutlich weniger wehgetan als noch im April. Laut ADAC kostete ein Liter Super E10 im Schnitt rund 13 Cent weniger. Diesel war sogar etwa 27 Cent günstiger.
2: Nach dem eher holprigen Start kommt die Steuersenkung inzwischen wohl komplett bei den Autofahrern an. Das zeigen Auswertungen des IFO-Instituts und der Monopolkommission. Vor allem bei Benzin lässt sich die Entlastung inzwischen klar an den Preisen ablesen. Geholfen haben dabei auch die zuletzt niedrigeren Rohölpreise. Und das wirkt sich nicht nur an der Zapfsäule aus. Die niedrigeren Spritpreise haben zuletzt auch den Anstieg der Verbraucherpreise, also der Inflation, etwas gebremst. Zoe Tassovali, Nachrichtenredaktion.
1: Mit dem Vormarsch israelischer Bodentruppen im Libanon und möglichen neuen Angriffen im Raum von Beirut eskaliert der Krieg in dem kleinen Mittelmeerland weiter. Israels Ministerpräsident Netanyahu kündigte neue Angriffe auf Ziele der Hisbollah in Beiruts Vororten an, woraufhin viele Anwohner die Flucht ergriffen.
3: Die Hisbollah hat derweil ihren Beschuss auf Nordisrael verstärkt. Immer wieder gibt es dort derzeit Luftalarm. Israelische Medien berichteten unter Berufung auf US-Regierungsvertreter derweil, Washington habe grünes Licht für neue Angriffe in den Vororten der libanesischen Hauptstadt gegeben. Ein Anwohner dort sagte, er halte es nicht mehr aus und machte die Hisbollah für die Situation verantwortlich. Die Gegend gilt als Hochburg der Miliz. Aus Tel Aviv, Cindy Richau.
1: Für den Terroranschlag auf feiernde Menschen in Bielefeld ist der Attentäter zu lebenslanger Haft verurteilt worden. Das Düsseldorfer Oberlandesgericht sprach den 36-jährigen Syrer wegen vierfachen versuchten Mordes schuldig, stellte die besondere Schwere seiner Schuld fest und ordnete Sicherungsverwahrung an. Der Mann sei nach wie vor gefährlich, sagte der vorsitzende Richter.
0: Und jetzt noch mehr Informationen aus unserer Region.
4: Ich bin Dorothee Spierer. In Trier muss sich ab heute ein 37-Jähriger wegen bandenmäßigen Betrugs in 9 Fällen vor Gericht verantworten. Laut SWR soll er gemeinsam mit weiteren Mittätern mittels Schockanrufen rund 470.000 Euro erbeutet haben. Die Opfer waren dabei zwischen 65 und 89 Jahre alt. Die Taten ereigneten sich zwischen Mai und Juni 2023. Der Angeklagte sitzt derzeit in Untersuchungshaft. Ein Urteil wird Mitte des Monats erwartet.
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5: Heute war es doch nochmal richtig schön sommerlich. Das Ganze bei 24 Grad. Die Sonne ist noch ein bisschen da, ein paar Wölkchen. Und morgen, da wird es ein bisschen mehr zuziehen. Bei 21 Grad, da kann es auch mal zu Schauern kommen, beziehungsweise zu einem Gewitter.
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5: Es gibt immer noch einen Stau in der Bitburger Straße in Richtung Kaiser-Wilhelm-Brücke, ansonsten vielleicht noch in der Paulinstraße oder der Herzogenbuscher Straße. Ein bisschen aufpassen, maximal 5 bis 10 Minuten und dann seid ihr gut durch.
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5: Es wird geknipst, zum einen in Trier in der Oleviger Straße. Stadteinwärts in Fahrtrichtung Kaiserthermen müsst ihr aufpassen, da sind 30. Dann haben wir noch einen Blitzer auf der A602 bei Longich. Hier fahrt ihr bitte 80. Falls noch was ist, ein anderer Blitzer, ein Unfall, sonstiges, gerne melden.
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5: Hi Trier, Vicky hier. Eine meiner Lieblingsbands bringt am Freitag ihr Album raus. Vielleicht kennt der ein oder andere Trierer sie ja schon. Sie heißen Matzen und ihr Album heißt Smile. Das ist übrigens schon das 10., die gibt's schon eine Weile. Und wir quatschen gleich mal mit Sebastian und Sascha darüber, also bleibt dran.
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0: Hallöchen, ich bin Vicky und ihr hört die Antenne. Ein kleines Ratespiel für euch Trierer. Wie heißt die Band, die es schafft, gleichzeitig Festival-Ekstase, Politik, Herzschmerz und Bierduschen in 3 Minuten zu packen? Richtig, Matzen. Sie bringen am 5. Juni, also diesen Freitag, ihr neues und 10. Album Smile raus und gehen natürlich auch auf Tour. Wir haben vorab mit der Band gequatscht. Sebastian, woher kommt denn der Titel?
1: Das Lied Smile, das kam auch ganz zum Schluss. Also wir waren eigentlich schon sozusagen fertig mit der Produktion und dann kam das Lied noch reingeschossen. Und da waren wir, glaube ich, alle dankbar für, weil das war so ein Schnellschuss und so, hatte so was ganz grundlegend Positives, was so direkt aus uns rauskam. Und das haben wir gemerkt, ist scheinbar auch der Vibe vom Album. Und dann war es uns klar, das ist die Überschrift quasi und das Artwork und der erste Song und die erste Single. Und ja, da war auf einmal die Richtung klar.
0: Der Song gibt auf jeden Fall good Vibes. Was erwartet denn die Fans beim Album, Sascha?
2: Ja, ein richtig gutes Matzenalbum und eine richtig starke Tour. Also wir haben jetzt ein halbes Jahr nicht gespielt. Das Album ist lange fertig. Wir haben das zum ersten Mal komplett selber aufgenommen und produziert. Und wir bringen es ja auch selber raus. Und das Management haben wir jetzt auch noch selber übernommen, weil wir dachten, wenn wir schon alles machen, dann können wir auch wirklich alles selber machen. Und ja, das ist so sehr DIY und independent waren Matzen noch nie. Und das fühlt sich für uns richtig gut an.
0: Ihr steht ja auch schon so gut wie in den Startlöchern für die Tour. Wie groß ist denn die Vorfreude?
1: Ja, ich freue mich irgendwie auch doller noch als sonst, glaube ich. Wir hatten auch ja eine krasse Zeit, weil wir hatten ganz lange ein Management, von dem wir uns getrennt haben. Wie Sascha vorhin meinte, und machen das jetzt halt selbst und so. Und dadurch haben wir viel, viel mehr Verantwortung noch. Und es berührt uns alles irgendwie mehr. Und wenn wir dann merken, dass so ein Vorverkauf für eine Tour gut läuft und so, dann sind wir halt auch noch mal mehr gerührter als sonst. Weil wir so denken, das ist einfach nichts Selbstverständliches. Das merken wir immer deutlicher, auch je älter wir werden.
0: Also ich kann schon mal verraten, das Album ist richtig gut geworden. Es ist von jeder Matzen-Epoche was dabei. Und ab Freitag könnt ihr es überall streamen. Übrigens gehen die Jungs auch auf Tour. Und sehen könnt ihr sie bei unseren Nachbarn in Luxemburg oder im Saarland. Gibt's da noch was hinzuzufügen, Sascha?
2: Ich könnte einen Kochtipp könnte ich noch geben, aber muss auch nicht. Wenn man veganes Hack nimmt, ich brate das immer vorher extra scharf an. Also wenn man da zum Beispiel eine Bolo macht oder Chili sin Carne so mit veganem Hack, dann, dass man das nicht mit in den Topf reinhaut zu den Zwiebeln, sondern dass man das extra scharf anbrät, weil dann hat man so einen, dann geht so dieser Glutengeschmack weg oder dieser Erbsengeschmack oder was immer da drin ist und man hat so ein schönes Röstaroma noch drin. Also find ich immer ganz gut.
0: Also ihr Trierer, nicht nur musikalisch, sondern auch kulinarisch wird euch was geboten. Übrigens könnt ihr auch mal bei uns auf Insta vorbeischauen. Wir verlosen eine Platte Smile an euch und eine CD haben wir auch noch im Paket.

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1: Mit Dorothee Spierer einen schönen Montag. Die Polizei Trier sucht Zeugen zweier Vorfälle am vergangenen Wochenende. Nach bisherigen Erkenntnissen war ein Autofahrer am Samstagnachmittag auf der A64 im Bereich der Biberbachtalbrücke entgegen der Fahrtrichtung unterwegs. Mindestens ein anderer Verkehrsteilnehmer wurde dabei gefährdet. Der mutmaßliche Geisterfahrer konnte später angetroffen werden und stand erheblich unter Alkoholeinfluss. Weiterhin kam es im Bereich Trimmelter Hof-Kohlenstraße gestern Nachmittag zu einem Verkehrsunfall. Ein Fahrradfahrer wurde von einem schwarzen Auto erfasst und verletzt. Der Autofahrer entfernte sich anschließend unerlaubt von der Unfallstelle. Der Radfahrer kam zur Behandlung in ein Krankenhaus. In Trier muss sich ab heute ein 37-Jähriger wegen bandenmäßigen Betrugs in 9 Fällen vor Gericht verantworten. Wie der SWR berichtet, soll er gemeinsam mit weiteren Mittätern den Opfern am Telefon vorgespielt haben. Ein Familienmitglied hätte einen tödlichen Verkehrsunfall verursacht. Damit der oder die Angehörige nicht ins Gefängnis muss, könne ein hoher Geldbetrag als Kaution hinterlegt werden. Zwischen Mai und Juni 2023 soll der Angeklagte damit rund 470.000 Euro erbeutet haben. Der Mann sitzt derzeit in Untersuchungshaft. Ein Urteil wird Mitte Juni erwartet. Der Ausschuss für Bau, Wirtschaft, Verkehr und Klimaschutz hat einstimmig die Aufstellung von 2 Bebauungsplänen für den Bereich des zentralen Omnibusbahnhofs in Bitburg beschlossen. Damit sollen die rechtlichen Voraussetzungen für die umfassende Neugestaltung des ZOB sowie den Ausbau der Dauner Straße geschaffen werden. Geplant sind unter anderem ein neuer Kreisverkehr an der Kreuzung Kölner Straße-Dauner Straße und weitere Maßnahmen zur Verbesserung der Verkehrsführung. Hintergrund sind die gestiegenen Anforderungen an den Busbahnhof, der bereits seit 1983 in Betrieb ist. Die Stadt will damit die Verkehrssituation langfristig verbessern und die Ziele des Sanierungsgebietes aktive Innenstadt Bitburg umsetzen. Zum Sport. Bei den Wettkonzept Gladiators Trier nimmt die Kaderplanung für die kommende Bundesliga-Saison weiter Fahrt auf. Während US-Amerikaner George King sowie die Nachwuchsspieler Jorke Aaf und Jannis Steger den Verein verlassen, steht mit Justin Simon der erste Neuzugang fest. Der 30-Jährige kommt vom Bundesligisten Ulm an die Mosel und gilt als einer der stärksten Defensivspieler der Liga. Die Gladiatoren setzen damit nach dem Aufstieg in die BBL ihren personellen Umbruch für die Saison 2026/27 fort. Und das Beste kommt zum Schluss. In Trier West ist am Wochenende ein neuer inklusiver Spielplatz im Grünband Trierweiler Weg offiziell eröffnet worden. Die Anlage bietet Spiel- und Begegnungsmöglichkeiten für Kinder aller Altersgruppen sowie für Menschen mit und ohne Behinderung. Vertreter des Ortsbeirats und zahlreiche Bürgerinnen und Bürger feierten die Einweihung gemeinsam vor Ort. Der neue Spielplatz gilt als weiterer Baustein zur Aufwertung des Stadtteils.
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2: Heute war es doch nochmal richtig schön sommerlich. Das Ganze bei 24 Grad. Die Sonne ist noch ein bisschen da, ein paar Wölkchen. Und morgen, da wird es ein bisschen mehr zuziehen. Bei 21 Grad, da kann es auch mal zu Schauern kommen, beziehungsweise zu einem Gewitter.
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2: Es gibt immer noch einen Stau in der Bitburger Straße in Richtung Kaiser-Wilhelm-Brücke, ansonsten vielleicht noch in der Paulinstraße oder der Herzogenbuscher Straße ein bisschen aufpassen. Maximal 5 bis 10 Minuten und dann seid ihr gut durch.
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2: Es wird geknipst, zum einen in Trier in der Oleviger Straße. Statt einwärts in Fahrtrichtung Kaiserthermen müsst ihr aufpassen, da sind 30. Dann haben wir noch einen Blitzer auf der A602 bei Longich. Hier fahrt ihr bitte 80. Falls noch was ist, ein anderer Blitzer, ein Unfall, sonstiges, gerne melden.
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4: Nach einem kleinen Aufwärtstrend bis in den Nachmittag hinein schloss der deutsche Aktienmarkt zu Wochenbeginn schließlich mit einem Minus. Zum Xetra-Schluss hatte der DAX am Ende 0,4% auf 25.003 Punkte eingebüßt. Der Grund: der Iran hat nach eigenen Angaben die Verhandlungen mit den USA mit Verweis auf das israelische Vorgehen im Libanon bis auf Weiteres abgebrochen. Die Straße von Hormuz bleibt geschlossen. Die Börsianer sind wieder mal in diesem Konflikt geerdet worden. Schwach heute vor allem Rheinmetall, Airbus und MTU Aero. Deutlich zulegen konnte jedoch vor allem SAP mit plus 8%. Fest auch Scout24 und Brenntag. Der Euro ist am Abend auf 1,1620 gefallen. Aus Frankfurt, Klaus Bente.
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1: Ich bin Dirk Zeitler. Der Tankrabatt scheint inzwischen zu wirken. Tanken hatte meine deutlich weniger gekostet als noch im April. Laut ADAC kostete ein Liter Super E10 im Schnitt rund 13 Cent weniger. Diesel war sogar etwa 27 Cent günstiger.
2: Nach dem eher holprigen Start kommt die Steuersenkung inzwischen wohl komplett bei den Autofahrern an. Das zeigen Auswertungen des IFO-Instituts und der Monopolkommission. Vor allem bei Benzin lässt sich die Entlastung inzwischen klar an den Preisen ablesen. Geholfen haben dabei auch die zuletzt niedrigeren Rohölpreise. Und das wirkt sich nicht nur an der Zapfsäule aus. Die niedrigeren Spritpreise haben zuletzt auch den Anstieg der Verbraucherpreise, also der Inflation, etwas gebremst. Zoe Tassovali, Nachrichtenredaktion.
1: Nach tagelangen Spekulationen über einen möglichen Wechsel an der Spitze der Bundesregierung haben Kanzler Merz und der als ein möglicher Nachfolger gehandelte NRW-Ministerpräsident Wüst ihren Zusammenhalt demonstriert. Bei einem Treffen nordrhein-westfälischer CDU-Politiker im Sauerland wies Wüst die Wechselgerüchte erneut mit scharfen Worten zurück und sicherte Merz seine volle Unterstützung zu. Für den Terroranschlag auf feiernde Menschen in Bielefeld ist der Attentäter zu lebenslanger Haft verurteilt worden. Das Düsseldorfer Oberlandesgericht sprach den 36-jährigen Syrer wegen vierfachen versuchten Mordes schuldig, stellte die besondere Schwere seiner Schuld fest und ordnete Sicherungsverwahrung an.
3: Das Gericht verhängte damit die Höchststrafe und folgte dem Antrag der Bundesanwaltschaft. Die hält den Syrer wegen seiner radikal-islamischen Gesinnung weiter für gefährlich. Er hatte vor gut einem Jahr vor einer Bar in Bielefeld feiernde Menschen mit einem Messer angegriffen. Vier wurden lebensgefährlich verletzt. Der Täter soll bereits in Syrien jahrelang für die Terrormiliz IS tätig gewesen sein. 2023 kam er dann nach Deutschland. Hier sollen sich laut einem Gutachten seine psychischen Probleme noch verstärkt haben. Thomas Brock, Nachrichtenredaktion.
1: Ein Frachtschiff ist im Persischen Golf südöstlich eines irakischen Hafens von einem unbekannten Geschoss getroffen worden. Wie die britische Behörde für die Sicherheit der Handelsschifffahrt mitteilte, wurde das Schiff während der Durchfahrt durch den Golf von einem bislang nicht identifizierten Projektil getroffen. Dadurch kam es zu einer größeren Explosion an Bord.
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4: Heute war es doch nochmal richtig schön sommerlich. Das Ganze bei 24 Grad. Die Sonne ist noch ein bisschen da, ein paar Wölkchen. Und morgen, da wird es ein bisschen mehr zuziehen. Bei 21 Grad, da kann es auch mal zu Schauern kommen, beziehungsweise zu einem Gewitter.
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4: Mittlerweile ist nicht mehr viel los in der City. Es gibt vielleicht noch minimale Staus, aber ich sehe gerade keinen.
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4: Es wird geknipst, zum einen in Trier in der Oleviger Straße. Statt einwärts in Fahrtrichtung Kaiserterm müsst ihr aufpassen, da sind 30. Dann haben wir noch einen Blitzer auf der A602 bei Longich. Hier fahrt ihr bitte 80. Falls noch was ist, ein anderer Blitzer, ein Unfall, sonstiges, gerne melden.
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4: Hallöchen Trier, es ist kurz nach 7. Ich wünsche euch noch einen schönen Abend und für euch geht's weiter mit den besten Hits aller Zeiten.
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1: Heute war es doch nochmal richtig schön sommerlich. Das Ganze bei 24 Grad. Die Sonne ist noch ein bisschen da, ein paar Wölkchen. Und morgen, da wird es ein bisschen mehr zuziehen. Bei 21 Grad, da kann es auch mal zu Schauern kommen, beziehungsweise zu einem Gewitter.
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1: Mittlerweile ist nicht mehr viel los in der City. Es gibt vielleicht noch minimale Staus, aber ich sehe gerade keinen.
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1: Es wird geknipst, zum einen in Trier in der Oleviger Straße. Statt einwärts in Fahrtrichtung Kaiserterm müsst ihr aufpassen, da sind 30. Dann haben wir noch einen Blitzer auf der A602 bei Longich. Hier fahrt ihr bitte 80. Falls noch was ist, ein anderer Blitzer, ein Unfall, sonstiges, gerne melden.

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1: 1. Juni 1974. Alanis Morissette wird geboren. Einen ihrer größten Hits hat sie dann 1998 mit Thank You.
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1: Mitte der 70er lebt die Familie Morissette mitten im Schwarzwald in Heiligenzell. Die Eltern von Alanis unterrichten dort die Kinder der dort stationierten kanadischen Soldaten. Anfang der 80er geht es dann zurück nach Kanada, genauer gesagt nach Ottawa. Dort sieht die kleine Alanis zum ersten Mal ein Konzert. Ein befreundetes Ehepaar ihrer Eltern tourt zu dieser Zeit als Folk-Duo durch Nordamerika. Und dieser Auftritt lässt Alanis nicht mehr los. Genau das will sie auch. Zu Hause setzt sie sich vor ihren Kassettenrekorder und nimmt ihren Gesang auf. Die Eltern und die befreundeten Musiker staunen nicht schlecht, denn das Kind hat Talent. Mit 10 hat sie ihren ersten Schauspieljob. Mit dem Geld, das sie dort verdient, geht sie ins Studio und nimmt ihre erste Single auf. Mit 16 kommt das erste Album, das direkt in die Charts in Kanada einsteigt. International wird sie dann mit dem nächsten Album berühmt. Vor allem dank der Single Ironic. Alanis Morissette ist auf dem Höhepunkt ihres Erfolgs angekommen und nimmt jetzt zum ersten Mal seit ihrer schon langen Karriere, sie ist damals gerade mal Anfang 20, aber schon mehr als 10 Jahre im Musikgeschäft, Abstand zu allem. 1,5 Jahre reist sie durch Indien und schreibt dort über den Erfolg, aber auch über die Auszeit einen Song. Thank You handelt von der Dankbarkeit, die sie spürt, wenn sie an all das zurückdenkt, was sie schon erleben durfte.

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1: Ich bin Doc Zeitler. Der UN-Sicherheitsrat befasst sich noch heute bei einer Sondersitzung mit der Eskalation des Kriegs im Libanon. Das Treffen sei auf Antrag Frankreichs für 21 Uhr angesetzt, heißt es aus Diplomatenkreisen in New York.
2: Eigentlich herrscht auch zwischen Israel und dem Libanon eine Waffenruhe, aber israelische Angriffe eskalieren den Krieg. Die fortgesetzten Attacken sind dem Iran ein Dorn im Auge und US-Medien berichten, dass der Iran verkündet hat, alle diplomatischen Gespräche abzubrechen und die Straße von Hormuz komplett zu sperren. Auch zwischen den USA und dem Iran gab es über das Wochenende gegenseitige Militärschläge, auch auf Kuwait. Der Iran bombardierte einen US-Stützpunkt in der Region und traf ihn nach US-Medienberichten empfindlich. Aus den USA, Tina Eck.
1: Der Tankrabatt scheint inzwischen zu wirken. Tanken hatte Mai deutlich weniger gekostet als noch im April. Laut ADAC kostete ein Liter Super E10 im Schnitt rund 13 Cent weniger. Diesel war sogar etwa 27 Cent günstiger. Inzwischen wird die Steuersenkung, die 2 Monate lang gilt, zumindest bei den Benzinsorten E5 und E10 nach Angaben der Monopolkommission vollständig weitergegeben. Die verurteilte Rechtsextremistin Mala Svenja Liebig soll von Tschechien nach Deutschland ausgeliefert werden. Das hat das Landgericht im tschechischen Pilsen angeordnet. Liebig kann gegen die Entscheidung Beschwerde einreichen.
3: Liebig war in Deutschland wegen Volksverhetzung, übler Nachrede und Beleidigung zu 1,5 Jahren Gefängnis verurteilt worden. Fast 3 Jahre ist dieses Urteil her. Danach ließ Liebig den persönlichen Geschlechtseintrag von männlich in weiblich ändern, worin Kritiker einen Missbrauch des Selbstbestimmungsgesetzes sehen. Zum für den vergangenen Sommer festgelegten Haftantritt im Frauengefängnis Chemnitz erschien Liebig nicht, wurde deshalb zur Fahndung ausgeschrieben und schließlich in Tschechien festgenommen. Jan-Henner Reitzer, Nachrichtenredaktion.
1: Die Suche nach einem vermissten 2-Jährigen aus Berlin ist beendet. Das Kind sei in Kreuzberg angetroffen worden, teilte die Polizei mit. Eine Frau habe den 2-Jährigen in der U-Bahn der Linie U3 am Schlesischen Tor wiedererkannt. Daraufhin betätigte sie die Notbremse und verständigte die Polizei. Die Beamten nahmen den Jungen in Obhut und den Ex-Lebensgefährten der Mutter, der den Jungen begleitete, am Ort fest. Der Mann kam in ein Polizeigewahrsam und soll morgen einem Ermittlungsrichter vorgeführt werden.
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1: Ich bin Dirk Zeitler. Die Zahl der Asylanträge in Deutschland geht weiter zurück. Im Mai wurden bundesweit gut 5.500 Asylanträge gestellt. So wenige wie seit dem Corona-Jahr 2020 nicht mehr. Bundesinnenminister Dobrindt sieht darin einen Erfolg der aktuellen Flüchtlingspolitik.
2: Die Entwicklung zeichnet sich schon länger ab. Bereits im April wurden deutlich weniger Asylanträge gestellt als ein Jahr zuvor. Ganz unumstritten ist die aktuelle Bewertung aber nicht. Migrationsforscher verweisen darauf, dass der Rückgang auch mit der Lage in wichtigen Herkunfts- und Transitländern zusammenhängen könnte, etwa in Syrien, dem Iran oder der Türkei. Dobrindt hält dagegen und spricht von einer fortgesetzten Migrationswende. Zoe Tessovali, Nachrichtenredaktion.
1: Nach tagelangen Spekulationen über einen möglichen Wechsel an der Spitze der Bundesregierung haben Bundeskanzler Merz und der als sein möglicher Nachfolger gehandelte NRW-Ministerpräsident Wüst ihren Zusammenhalt demonstriert. Bei einem Treffen nordrhein-westfälischer CDU-Politiker im Sauerland sicherte Wüst Merz seine volle Unterstützung zu. Für den Terroranschlag auf feiernde Menschen in Bielefeld ist der Attentäter zu lebenslanger Haft verurteilt worden. Das Düsseldorfer Oberlandesgericht sprach den Syrer wegen vierfachen versuchten Mordes schuldig, stellte die besondere Schwere seiner Schuld fest und ordnete Sicherungsverwahrung an.
3: Das Gericht verhängte damit die Höchststrafe und folgte dem Antrag der Bundesanwaltschaft. Die hält den Syrer wegen seiner radikal-islamischen Gesinnung weiter für gefährlich. Er hatte vor gut einem Jahr vor einer Bar in Bielefeld feiernde Menschen mit einem Messer angegriffen. Vier wurden lebensgefährlich verletzt. Der Täter soll bereits in Syrien jahrelang für die Terrormiliz IS tätig gewesen sein. 2023 kam er dann nach Deutschland. Hier sollen sich laut einem Gutachten seine psychischen Probleme noch verstärkt haben. Thomas Brock, Nachrichtenredaktion.
1: Bei einem Frontalzusammenstoß eines Autos mit einem Lastwagen sind in Thüringen zwei Frauen und zwei Kinder ums Leben gekommen. Am Nachmittag war die 20 Jahre alte Autofahrerin laut Polizei auf einer Landstraße in Kaltennordheim auf die Gegenfahrbahn geraten. Der 63-jährige Lkw-Fahrer habe eine Kollision nicht mehr verhindern können. Die 20-jährige, ihre 25-jährige Beifahrerin und zwei Kinder im Alter von jeweils anderthalb Jahren seien an der Unfallstelle verstorben.
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1: Ich bin Tine Klimach. Der nordrhein-westfälische Ministerpräsident Hendrik Wüst hat alle Spekulationen über einen möglichen Kanzlertausch erneut zurückgewiesen. Bei einer CDU-Tagung im Sauerland, an der auch Friedrich Merz teilnahm, sicherte Wüst dem Kanzler seine volle Unterstützung zu.
2: Passend dazu lieferten die beiden auch die Bilder, auf die viele gewartet hatten. Gemeinsamer Auftritt, Händeschütteln, viel Einigkeit. Merz selbst ging auf die Debatte nicht weiter ein. Stattdessen sprach er über die anstehenden Reformen und zeigte sich optimistisch, dass die Bundesregierung die Wirtschaft wieder in Schwung bringen kann. Genau daran wird der Kanzler in den kommenden Wochen auch gemessen. Bis zur Sommerpause wollen Union und SPD zentrale Reformen, etwa bei Steuern, Rente, Pflege und Bürokratieabbau, auf den Weg bringen. Zoe Tassovali, Nachrichtenredaktion.
1: Israel und die pro-iranische Hisbollah-Miliz im Libanon werden laut US-Präsident Trump ihre gegenseitigen Angriffe zunächst stoppen. Zudem werde Israel keine Truppen in die libanesische Hauptstadt Beirut entsenden, schrieb Trump auf der Plattform Truth Social. Außerdem seien alle Soldaten, die unterwegs gewesen seien, zurückbeordert worden. Der Entscheidung seien Telefonate mit dem israelischen Präsidenten Netanyahu und mit ranghohen Vertretern der Hisbollah vorangegangen, teilte Trump weiter mit. Die verurteilte Rechtsextremistin Mala Svenja Liebig soll von Tschechien nach Deutschland ausgeliefert werden. Das hat das Landgericht im tschechischen Pilsen angeordnet. Liebig kann gegen die Entscheidung Beschwerde einreichen. Die Entscheidung ist noch nicht rechtskräftig.
3: Liebig war in Deutschland wegen Volksverhetzung, übler Nachrede und Beleidigung zu 1,5 Jahren Gefängnis verurteilt worden. Fast 3 Jahre ist dieses Urteil her. Danach ließ Liebig den persönlichen Geschlechtseintrag von männlich in weiblich ändern, worin Kritiker einen Missbrauch des Selbstbestimmungsgesetzes sehen. Zum für den vergangenen Sommer festgelegten Haftantritt im Frauengefängnis Chemnitz erschien Liebig nicht, wurde deshalb zur Fahndung ausgeschrieben und schließlich in Tschechien festgenommen. Jan-Henner Reitzer, Nachrichtenredaktion.
1: Die Europäische Union macht den Weg frei für Rückkehrzentren in Drittstaaten und die Verschärfung weiterer Asylregeln, um mehr Abschiebungen zu ermöglichen. Das sieht eine Einigung vor, die Vertreter des Europaparlaments und der Regierungen der Mitgliedsländer nach Angaben der zyprischen EU-Ratspräsidentschaft am Abend erzielten.
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1: Ich bin Tine Klimach. Die Europäische Union verschärft ihre Migrationspolitik. Künftig soll es Rückkehrzentren in Drittstaaten geben. Es werden auch weitere Asylregeln verschärft, um mehr Abschiebungen zu ermöglichen. Am Abend einigten sich darauf Vertreter des Europaparlaments und der Regierungen der Mitgliedsländer. In die speziellen Rückkehrzentren außerhalb der EU sollen abgelehnte Asylbewerber kommen, die nicht in ihre Herkunftsländer zurückgebracht werden können. Wo sie entstehen sollen, ist noch unklar. Der UN-Sicherheitsrat befasst sich zur Stunde bei einer Sondersitzung mit der Eskalation des Kriegs im Libanon. Das Treffen sei auf Antrag Frankreichs angesetzt, heißt es aus Diplomatenkreisen in New York.
2: Eigentlich herrscht auch zwischen Israel und dem Libanon eine Waffenruhe, aber israelische Angriffe eskalieren den Krieg. Die fortgesetzten Attacken sind dem Iran ein Dorn im Auge und US-Medien berichten, dass der Iran verkündet hat, alle diplomatischen Gespräche abzubrechen und die Straße von Hormuz komplett zu sperren. Auch zwischen den USA und dem Iran gab es über das Wochenende gegenseitige Militärschläge, auch auf Kuwait. Der Iran bombardierte einen US-Stützpunkt in der Region und traf ihn nach US-Medienberichten empfindlich. Aus den USA, Tina Eck.
1: Im Streit um die geplante BAföG-Reform macht die SPD jetzt Druck. Fraktionsvize Wiebke Esther wirft dem Kanzleramt vor, junge Menschen unnötig zu verunsichern. Hintergrund sind neue Zweifel aus der Union und aus der Bundesregierung, ob die geplanten Verbesserungen beim BAföG wie angekündigt umgesetzt werden können.
3: Die Reform ist längst vereinbart und auch finanziert, sagt SPD-Fraktionsvize Esther. Wer den Kompromiss jetzt wieder in Frage stelle, verschiebe kurz vor dem Ziel die Ziellinie. Auslöser der Debatte sind unter anderem Aussagen von Regierungssprecher Cornelius. Er hatte darauf verwiesen, dass alle Vorhaben im Koalitionsvertrag unter Finanzierungsvorbehalt stehen. Auch Forschungsministerin Bär und Unionsfraktionschef Spahn hatten zuletzt Zweifel an der Umsetzung der BAföG-Reform geäußert. Zoe Tassovali, Nachrichtenredaktion.
1: Der Tankrabatt und gesunkene Rohölpreise haben die Autofahrer im Mai beim Spritkauf entlastet. Nach dem teuersten Tankmonat April waren die Kraftstoffe wieder günstiger zu haben, wie eine Bilanz des ADAC für den Monat Mai ergab. Demnach kostete ein Liter Super E10 im Schnitt rund 13 Cent weniger. Diesel war sogar etwa 27 Cent günstiger. Der Tankrabatt endet Ende Juni.
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1: Ich bin Tine Klimach. Das EU-Parlament und die Mitgliedstaaten haben sich auf eine härtere Migrationspolitik geeinigt. Künftig soll es Rückkehrzentren in Drittstaaten geben. Es werden auch weitere Asylregeln verschärft, um mehr Abschiebungen zu ermöglichen. In sogenannten Return-Hubs außerhalb der EU sollen abgelehnte Asylbewerber kommen, die nicht in ihre Herkunftsländer zurückgebracht werden können. Das kann der Fall sein, wenn das Herkunftsland die Einreise verweigert oder zu dem Staat keine diplomatischen Beziehungen bestehen. Israel hält an seiner harten Linie gegenüber der pro-iranischen Hisbollah-Miliz im Libanon fest, ungeachtet des von US-Präsident Trump verkündeten Stopps gegenseitiger Angriffe. Ministerpräsident Netanyahu teilte am Abend auf der Plattform X mit, er habe mit Trump gesprochen und ihm mitgeteilt, dass Israel Terrorziele in der libanesischen Hauptstadt Beirut angreifen werde, sollte die Hisbollah ihre Angriffe auf israelische Städte nicht einstellen. Der nordrhein-westfälische Ministerpräsident Hendrik Wüst hat alle Spekulationen über einen möglichen Kanzlertausch erneut zurückgewiesen. An einer CDU-Tagung im Sauerland, an der auch Friedrich Merz teilnahm, sicherte Wüst dem Kanzler seine volle Unterstützung zu.
2: Das Treffen in Meschede war schon lange geplant. Eigentlich eher unspektakulär wurde nun, nach den Medienberichten über angebliche Gedankenspiele in der Union, den Kanzler Merz durch Wüst zu ersetzen. Neue Nahrung bekamen die Spekulationen aber nicht. Wüst sagte nochmal, dass das Ganze Quatsch sei und dass Merz die aktuell großen Herausforderungen entschlossen anpacke. Im Gegenzug lobte Merz die Arbeit von Wüst in NRW. Für beide gab es bei der internen Klausur langen Applaus. Aus Berlin, Thomas Brockt.
1: Zum Sport. Heute beginnt für die deutsche Fußballnationalmannschaft die WM-Mission. Am Nachmittag geht es von Frankfurt am Main aus in die USA. Dort trifft das deutsche Team am Samstag im letzten Testspiel auf den Gastgeber USA.
3: Rund 9 Stunden Flugzeit sind es von Frankfurt nach Chicago. Durch die Zeitverschiebung fliegt das Team am Nachmittag los und kommt auch am Nachmittag an. Die ersten Tage gilt es also, den Jetlag zu überwinden. Das Klima ist sommerlich heiß. Bundestrainer Nagelsmann will die kommenden Tage nutzen und so viel wie möglich trainieren, um den Feinschliff vorzunehmen für den WM-Start. In Chicago stößt dann auch Stürmer Kai Havertz zum Team und macht den 26-Mann-Kader perfekt. Thomas Bremser, Nachrichtenredaktion.
1: Die Fußballweltmeisterschaft in den USA, Kanada und Mexiko startet am 11. Juni.
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